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1: Hier ist das Freie Radio Kassel, liebe Freunde, mit dem Nachtprogramm. Und heute Nacht gibt es hier im FRK Musik von Sly and the Family Stone, von dieser legendären Band aus den USA, die in den späten 60er und frühen 70er Jahren eine ganz faszinierende Mischung aus schwarzen und weißen Musikformen, aus Rock'n'Roll, Psychedelik, Soul, Jazz, Gospel und so weiter fabriziert hat. Und wir haben eben die LP Fresh gehört aus dem Jahr 73, eine der späten Platten dieser Gruppe. Und wir haben gehört, dass die Platte damals ziemlich poppig klang und viele Leute, die damals große Fans der Gruppe waren, waren nicht ganz begeistert davon, aber trotzdem war es ein kommerzieller Erfolg im Jahr 73 und die Platte hat auch einige Hitsingles abgeworfen. Das Que Sera Sera, das wir vorhin gehört haben, das war offenbar wirklich sein Ernst, dass er das gecovert hat und das hatte unter Umständen damit zu tun, dass Sly Stone angeblich zu der Zeit ein Verhältnis mit Doris Day gehabt haben soll. Doris Day, die Schauspielerin, die ja dieses Lied Que Sera Sera in den 50er Jahren schon in dem Hitchcock-Film gesungen hatte. Doris Day war der Prototyp der amerikanischen Hausfrau und das muss ein ziemlich skurriles Paar gewesen sein. Der drogensüchtige, mehr oder weniger drogensüchtige, schwarze Hippie mit Afro-Look und mit bunten Klamotten, der Black Panther-Bewegung nahestand und die amerikanische Hausfrau schlechthin, Doris Day, mit den weißen Zähnen und den blonden Haaren. Das muss, wie gesagt, ein ziemlich seltsames Paar gewesen sein, aber das hat offenbar auch nicht allzu lange gehalten. Wir machen weiter hier in der langen Nacht im Freien Radio Kassel mit Musik von Sly and the Family Stone. Und wir gehen wieder zurück in die klassische Ära der Gruppe, ins Jahr 68. 68 kam der große Durchbruch für die Band mit der Single Dance to the Music. Das war damals ein Top-10-Hit in den USA. Und noch im gleichen Jahr 68 kam eine weitere LP raus, nach der LP Dance to the Music, das Album Live. Und das war eine der großen klassischen Alben für Sly and the Family Stone. Das war so quasi der Prototyp dieser Mischung aus Soul und Psychedelik. Und das war damals zwar kein so großer kommerzieller Erfolg wie die Platte davor und die Platte danach, aber heute zählt die Platte Live als Klassiker. Live übrigens geschrieben mit F, also nicht Live ist kein Live-Album, sondern die Platte heißt einfach Live wie Leben und das ist auch ein sehr passender Titel. Hier also diese LP aus dem Jahr 68 mit Sly and the Family Stone im Freien Radio Kassel. Viel Spaß.

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1: Hier im Freien Radio Kassel in eurem kleinen lokalen Radiosender. Heute Nacht Musik von Sly and the Family Stone. Und das war eben die LP Live aus dem Jahre 1969. Live mit F geschrieben, also kein Live-Album, wie wir gehört haben, sondern eine Studioproduktion. Die dritte LP von Sly and the Family Stone, die den Status der Gruppe damals gefestigt hat, wenn sie auch kommerziell nicht unbedingt zu den ganz großen Meisterwerken oder zu den großen Erfolgen der Gruppe zählte. Auf jeden Fall ein Klassiker. Und wir machen weiter hier in der langen Nacht. Und bevor wir zum nächsten Album kommen, hören wir zunächst mal eine Single von Sly and the Family Stone, die Ende 69 erschienen ist. Ein Stück, das damals auf keiner LP enthalten war, das aber trotzdem ein Nummer-1-Hit in den USA wurde. Und das Stück heißt Thank You for Letting Me Be Myself Again, Sly and the Family Stone.

Thank you for letting me be myself again. Sly and the Family Stone von 1969. Wie gesagt, Nummer 1 damals in den Staaten Ende 69. Und das wurde seltsam geschrieben. Thank you for letting me be myself again. Das wurde nicht also so geschrieben, wie man es normalerweise in Englisch schreibt, sondern eher so lautschriftmäßig. Das ist auch eine Marotte, die Prince dann viele Jahre später von Sly Stone übernommen hat, so wie so vieles andere auch. So, liebe Freunde, hier in der langen Nacht im Freien Radio Kassel kommen wir nun zum Hauptwerk, zum zentralen Werk in der Geschichte und in der im Schaffen von Sly Stone. Das Stück, was wir eben gehört haben, das deutet so ein klein wenig schon darauf hin. Wie gesagt, Single erschienen Ende 69. Und dieses Stück ist dann in einer etwas anderen Version, mit einem anderen Text und einer anderen Instrumentierung, dann zwei Jahre später nochmal auf der LP erschienen, die dann Ende 71 erschienen ist. Damals war Sly Stone einer der ganz großen Stars. Er war in Woodstock aufgetreten. Dazu kommen wir nachher auch noch zum Thema Woodstock. Und er hatte einige große Hits schon mit seiner Band gehabt, einige Nummer-1-Hits auch. Und die LPs, wie beispielsweise Stand, die waren auch sehr erfolgreich in den Staaten. Also war ein echter Superstar. Und im Jahr 70 hat die Plattenfirma ihn dringend gebeten, doch endlich wieder eine neue Platte rauszubringen. Aber er hat sich geweigert und hat gesagt, ich will mir Zeit nehmen für ein neues Album. Zu dem Zeitpunkt gab es auch schon erhebliche Schwierigkeiten mit ihm und auch mit der Band. Es gibt ja manchmal diese Leute, die sehr schnell sehr berühmt werden und die dann ein klein wenig austicken. Er hatte Probleme mit Drogen, er hat wohl viel Koks genommen und auch alles mögliche andere. Und er war extrem unzuverlässig. Im Jahre 1970 und 71 sind ein Großteil der Konzerte von Sly and the Family Stone ausgefallen, weil er schlicht und einfach nicht erschienen ist zu den Konzerten. Es war dann oft so, dass die Band in der Garderobe saß, dass 15.000 Leute in der Halle waren und auf ihn gewartet haben. Und keiner wusste, kommt er nun oder kommt er nicht. Und oft kam er halt nicht und die Leute mussten wieder nach Hause geschickt werden. Das ist natürlich auch nicht dem Ruf eines Künstlers unbedingt förderlich. In dieser Zeit, wie gesagt, war er dann auch genötigt, eine neue Platte zu machen. Und er hatte sich musikalisch auch schon weiterentwickelt und hat sich dann im Jahr 1970 ein Haus gemietet von John Phillips, von den Mamas und Papas. Der hat ihm ein Haus in, ich glaube, in Bel Air oder in irgendeinem anderen Nobelvorort von Los Angeles, hat er ihm dann ein Haus vermietet für angeblich $12.000 pro Monat. Eine Luxusvilla und da gab es ein kleines Studio und in diesem Studio hat Sly Stone dann die Aufnahmen für die nächste Platte produziert. Und die Umstände, unter denen diese Aufnahmen entstanden sind, die gehören heute zur Rockmythologie. Es gibt da alle möglichen ganz seltsamen und ganz skurrilen Geschichten. Was davon wahr ist und was nicht wahr ist, lässt sich wahrscheinlich heute nicht mehr so ohne weiteres feststellen. Fakt ist jedenfalls, dass Sly Stone über ein Jahr gebraucht hat, um halbwegs was zustande zu bringen, dass er alles Mögliche ausprobiert hat, technisch alles Mögliche ausprobiert hat, aber auch sonst alles Mögliche ausprobiert hat. Viele berühmte Leute, unter anderem Miles Davis und einige andere, waren bei ihm zu Gast. Bobby Womack, mit Bobby Womack hat er einige Aufnahmen gemacht, hat einiges ausprobiert. Und seine Band, die ist immer nur zeitweise eingeflogen worden, wenn er einige Musiker brauchte, um einige Passagen einzuspielen. Aber oft war es dann so, dass Sly Stone für teures Geld einen seiner Musiker hat einfliegen lassen. Der durfte dann was einspielen und das hat ihm dann nicht gefallen und hat es wieder gelöscht und hat beispielsweise einen Großteil der Schlagzeugpassagen von einer Rhythmusmaschine, die damals noch ziemlich neu waren, selbst einspielen lassen. Und er hat auch viele Passagen dann Bass und Gitarren und ähnliches dann auch selbst eingespielt. Also hat das dann alles gelöscht, was die Band gespielt hatte und hat dann selber die Overdubs gemacht und hat daraus ein Album zusammengestellt, das dann Ende 1971 erschienen ist, also über zwei Jahre nach der letzten LP. Und das war damals eine sehr, sehr lange Zeit für eine Gruppe, zwei Jahre lang keine Platte rauszubringen. Und diese Platte ist damals auf ein sehr geteiltes Echo gestoßen. Kommerziell war es ein Riesenerfolg, Nummer 1 in Amerika. Die ausgekoppelte Single mit dem Titel Family Affair war ebenfalls Nummer 1 Hit wieder für Sly Stone. Aber viele Leute waren damals auch ziemlich entsetzt über diese sehr düstere, seltsame, experimentelle Platte mit sehr politischen Untertönen. Es gibt einige Songs, die auf die Herkunft von Sly Stone deutlich Bezug nehmen. Africa Talks to You beispielsweise oder The Asphalt Jungle. Und die Platte trägt den Titel There's a Riot Going On. Und Sly Stone hat sich den Spaß gemacht, ein Stück auf diese Platte zu packen, das tatsächlich auch There's a Riot Going On heißt. Nur, das ist genau 0 Sekunden lang. Das heißt, es gibt's eigentlich gar nicht. Das war für ihn so ein bisschen der Hinweis auch zu zeigen, es gibt keinen Riot, also keinen Aufstand. Man redet zwar immer davon, aber es gibt ihn in Wirklichkeit nicht. Und das war natürlich auch ein politisches Statement bezüglich der Situation der Schwarzen in den USA. Und das haben ihm auch einige Leute, gerade so aus der schwarzen Community, sehr übel genommen, dass er das sozusagen alles kleinredet, was die sich da erarbeitet haben und erkämpft haben im Laufe der Zeit. Also wie gesagt, eine sehr kontrovers diskutierte Platte, die aber heute als das große Meisterwerk der Gruppe gilt.
Und als ja, der Meilenstein von Sly Stone. Und die LP taucht auch immer wieder in diesen Listen mit den besten LPs aller Zeiten auf. Und das vollkommen zu Recht. So, jetzt habe ich lange genug gefaselt über dieses Album Sly and the Family Stone. There's a Riot Going On. Erschienen Ende 1971. Und hier ist es. Viel Spaß.

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1: Ihr hört das Freie Radio Kassel mit dem Nachtprogramm und heute gibt es Musik von Sly and the Family Stone zu hören. Eben die LP There's a Riot Going On aus dem Jahr 71. Nach Ansicht von vielen Experten die beste Platte von Sly and the Family Stone, die wichtigste und einflussreichste auf jeden Fall. Und wir haben es gehört, ein ziemlich düsteres, fast schon depressives Werk mit teilweise sehr originellen Einfällen musikalischer Art, technischer Art, aber eine Platte, die damals die Leute teilweise ziemlich verstört hat, weil sie von Sly and the Family Stone eigentlich eher Partymusik gewöhnt waren. Und diese schwarze Platte, diese düstere Platte mit den politischen Untertönen und mit den teilweise sehr desillusionierten Texten, das war dann damals etwas, was die Leute nicht unbedingt hören wollten von der Gruppe. Aber trotzdem ist dieses Album ein großer kommerzieller Erfolg gewesen, Nummer 1 damals in den USA Ende 71. Und auch die ausgekoppelte Single Family Affair war ein weiterer Nummer 1-Hit für Sly and the Family Stone. Ja, wie gesagt, There's a Riot Going On, eine wegweisende Platte. Und das Jahr 71 war ohnehin ein sehr gutes Jahr für schwarze Musik damals. Es gab noch eine ganze Reihe von weiteren wichtigen Platten von schwarzen Künstlern, von Miles Davis beispielsweise oder auch von Marvin Gaye, von Isaac Hayes, von Curtis Mayfield. Alle haben damals Platten veröffentlicht an der Grenze zwischen Jazz, Soul, Funk, Rock und verschiedenen anderen musikalischen Richtungen, die schwarze Musik so ein bisschen aus der Soul-Party-Musik rausgeführt haben, hin zu ernsteren und etwas seriöseren Themen auch. Und auch musikalisch gab es da eine ganz wichtige und ganz große Entwicklung. Und Sly Stone war einer von den Leuten, die diese Entwicklung entscheidend befördert haben mit dieser Platte There's a Riot Going On. Es gibt einige Leute, die behaupten, diese Platte ist die beste Platte aller Zeiten. Da kann man möglicherweise auch durchaus zustimmen, wenn man auf diese Art von Musik steht. Und wer mehr über dieses wegweisende Album wissen möchte, auch über die Entstehungsgeschichte und die Wirkung, dem sei das Buch Mystery Train von Grail Marcus empfohlen. Da gibt es eine ganze Reihe von wunderbaren Artikeln und da gibt es auch einen langen Absatz über Sly and the Family Stone und über dieses Album There's a Riot Going On, das wie gesagt damals viele Leute verstört hat, aber inzwischen halt zu den großen Meisterwerken zählt. Die Bekanntheit von Sly and the Family Stone beschränkte sich eigentlich weitgehend auf die USA. Er hat da seine Hits gehabt, seine erfolgreichen Platten auch, große Konzerte gespielt, aber außerhalb der USA ist er eigentlich nie so ganz groß geworden. Er hatte, glaube ich, in Deutschland nie einen richtigen Hit und auch seine LPs haben sich eher mäßig verkauft. Das war eigentlich immer so eine Insider-Geschichte. Auch in England und in anderen Ländern war das eigentlich eher was für Spezialisten. Aber es gab ein einziges Ereignis, ihr wisst wahrscheinlich, welches ich meine, das Sly Stone auch weltweit bekannt gemacht hat. Das war der Auftritt beim Woodstock Festival. Im Film ist er zu sehen, auf der Platte ist er zu hören. Und viele Leute, die ihn noch nicht kannten, die waren dann ziemlich angetan von diesem Typen, der da auf der Bühne zu sehen war mit seiner riesigen Afro-Frisur, seinen bunten Klamotten, seiner riesigen Brille und da diese fantastische Show gemacht hat. Und die Leute nachts um 3 Uhr oder wann das Konzert dann war, in Woodstock, die 500.000 Leute zum Tanzen gebracht hat. Das Woodstock-Konzert ist inzwischen als CD veröffentlicht worden und wir hören uns das jetzt mal an. Das war die Musik, mit der man Sly and the Family Stone damals sozusagen verbunden hat, die man von ihm mochte und die man kannte. Und wenn man eben die LP gehört hat, dann könnt ihr euch ungefähr vorstellen, dass dann viele Leute sehr überrascht waren, als dann solche düstere Musik kam von dieser Gruppe, die man eher als Partyband angesehen hat. Also hier der Auftritt von Sly and the Family Stone beim Woodstock Festival im August 1969. Viel Spaß. Sly and the Family Stone.

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1: Das Freie Radio Kassel ist hier, liebe Freunde, mit der langen Sly and the Family Stone Nacht. Und eben haben wir gehört den berühmten Auftritt der Gruppe beim Woodstock Festival im August 1969. Und der fand auch ungefähr um diese Zeit statt, nämlich nachts um 3 Uhr sind Sly and the Family Stone auf die Bühne gegangen und haben dort ein wundervolles Konzert abgeliefert, haben einen wundervollen Krach veranstaltet, wie ihr gerade eben hören konntet. Und sie haben vor allem die 500.000 Leute zum Tanzen und zum Singen gebracht, was ja um diese Uhrzeit vielleicht auch nicht ganz so einfach ist. Mit dieser Art von Musik ist die Gruppe dann auch längere Zeit identifiziert worden. Und ich habe ja vorhin schon erzählt, das Album There's a Riot Going On, das dann im Jahre 1971 erschienen ist, das hat natürlich dann einige Leute ziemlich entsetzt und nicht unbedingt für große Begeisterung gesorgt. Live war die Gruppe wirklich ganz hervorragend und das Besondere war, ich habe das vorhin schon erzählt, dass es nicht nur eine Gruppe war, in der sowohl weiße als auch schwarze Musiker vertreten waren, sondern bei denen war es auch so, dass sowohl Frauen als auch Männer beteiligt waren. Und zwar die Frauen nicht, wie das üblich war damals, als Sängerinnen, sondern als Instrumentalistinnen. Also die haben wirklich richtig ihre Instrumente beherrscht. Sie hatten eine Trompeterin dabei und eine Keyboarderin. Und das war schon ziemlich ungewöhnlich für die damalige Zeit, dass die Frauen auch richtig für den Sound gesorgt haben. Nach diesem Konzert waren Sly and the Family Stone wirklich ganz groß. Es kamen da noch einige große Hits und einige erfolgreiche Alben. Aber ich habe das ja vorhin auch schon erzählt, Sly Stone hatte Probleme mit Drogen. Es gab erhebliche Schwierigkeiten mit der Band. Er war unzuverlässig. Er hat teilweise Konzerte ausfallen lassen. Es gab dann auch Schwierigkeiten mit Finanzen. Er hat zwar Millionen von Platten verkauft, aber trotzdem war er irgendwann pleite. Und es gab da auch Schwierigkeiten, als dann die ersten Leute ausgestiegen sind aus seiner Band und mit ihm nicht mehr zusammenarbeiten wollten. Unter anderem auch seine Geschwister, die ja auch in der Band dabei waren, die sind auch ausgestiegen, weil sie irgendwann keine Lust mehr hatten. Sly and the Family Stone haben sich dann so mehr oder weniger nach und nach aufgelöst. Im Jahr 73 kam dann die LP Fresh, die wir vorhin schon gehört haben. Und im Jahr 74 ist dann das nächste Album und das letzte Album eigentlich von der alten Band Sly and the Family Stone erschienen mit dem wunderbaren Titel Small Talk. Und zu dem Zeitpunkt war es schon ziemlich skurril mit ihm. Er ist wirklich ziemlich abgedreht. Und er hat damals sogar etwas gemacht, was man für ziemlich ungewöhnlich gehalten hat. Und mit Recht, er hat vor über 20.000 Leuten bei einem Konzert im Madison Square Garden in New York auf der Bühne geheiratet. Das heißt, er hat also die Heiratszeremonie im Publikum, vor Publikum beim Konzert durchführen lassen. Aber es hat nicht viel gebracht. Die Ehe hat nur ein halbes Jahr gehalten und dann war es dann auch wieder vorbei. Wir hören trotzdem dieses Album mit dem Titel Small Talk. Ist sicherlich nicht eine der besten Platten von Sly and the Family Stone, aber zumindest aus historischen Gründen ganz interessant mal zu hören. Also hier in der langen Sly and the Family Stone Nacht im Freien Radio Kassel Small Talk von 74. Viel Spaß.
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1: Einen schönen guten Morgen, liebe Freunde. Hier ist das Freie Radio Kassel mit dem Nachtprogramm. Heute Nacht gibt es oder gab es Musik von Sly and the Family Stone zu hören, denn die lange Nacht ist fast zu Ende. Um 6 Uhr beginnt hier dann die indische Musik. Das ist dann was völlig anderes. Das war eben das Sly and the Family Stone Album Small Talk aus dem Jahr 1974. Die letzte Platte, die die Gruppe aufgenommen hat. Danach ist die Band dann mehr oder weniger auseinandergefallen. Sly Stone, Sylvester Stewart, wie er mit bürgerlichem Namen heißt, hat trotz seiner Drogensucht und seiner Schwierigkeiten und seines ziemlich exaltierten Lebensstils weitergemacht, weiter Musik gemacht, hat eine ganze Reihe von Soloplatten aufgenommen, ist immer wieder auch ziemlich abgestürzt, hat teilweise auch Gefängnisaufenthalte hinter sich bringen müssen wegen Drogengeschichten und hat immer wieder auch versucht, wieder auf die Beine zu kommen, allerdings ohne großen Erfolg. Er hat eine ganze Reihe von Soloplatten aufgenommen, die aber dann alle ja, mehr oder weniger untergegangen sind. Man hat ihn eher als skurriles Überbleibsel aus der Hippie-Ära betrachtet. Und in den jüngeren Jahren, in der jüngeren Zeit, gab es immer noch wieder Reunions mit Bands, die sich dann Sly and the Family Stone nannten, mit teilweise noch Originalmitgliedern. Und Sly Stone, so wird jedenfalls berichtet, ist bei einigen Konzerten tatsächlich auch mit dabei gewesen, ist dann einige Songs lang auf die Bühne gegangen, hat mitgesungen und ist dann wenige Minuten später wieder von der Bühne runter, weil er dann irgendwie doch keine richtige Lust mehr hatte oder nicht mehr in der Lage war, überhaupt noch auf der Bühne sich zu präsentieren. Also er muss wohl ziemlich durchgeknallt sein und es muss ihm auch nicht sonderlich gut gehen heutzutage, so wie man hört. Jedenfalls ist er einer von den ganz großen Leuten, die die Musik der 60er und 70er Jahre massiv beeinflusst haben, insbesondere die schwarze Musik. Zum Abschluss der langen Nacht hier möchte ich noch aus einer Platte einiges spielen. Die ganz komplette LP schaffen wir nicht mehr, aber auf jeden Fall noch einige Songs vom Album Dance to the Music. Das war eine Platte aus der goldenen Zeit der Gruppe aus dem Jahr 68, die zweite LP damals und die erste, die dann auch kommerziell erfolgreich war. Dance to the Music, das Stück, das wir gleich am Anfang hören, war auch ein Single-Hit in den USA und hat die Karriere der Gruppe so richtig in Gang gebracht. Die Karriere von Sly and the Family Stone. Das war's mit der langen Sly-Nacht hier im FRK. Ich wünsche eine schöne Zeit und sage Tschüss und einen schönen Tag.

Soweit das Nachtprogramm hier im Freien Radio Kassel. Heute eine bereits etwas ältere Nacht über Sly and the Family Stone, die wir nochmal ins Programm genommen haben, aus Anlass des Todes von Sly Stone, der am 9. Juni 2025 mit 82 Jahren gestorben ist. Ja, das war's mit dem Nachtprogramm hier im Freien Radio Kassel. Ich wünsche einen schönen Tag.

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So, Freunde, das erste war Weedpacker aus Polen, aus dem betitelten Album 3 mit dem Track Embrace aus dem Jahr 2017. Erschienen auf Stickman Records, kann ich nur sehr empfehlen, hat mich damals richtig geflasht. Alle, die ein bisschen was mit Psychedelic Stoner anfangen können, sei diese Platte mal ans Herz gelegt. Wie gesagt, ich habe sie seit Release und ich kann die immer noch gut hören. Ich mag die sehr gerne. Weedpacker, Embrace, obwohl ich den Bandnamen ziemlich beschissen finde. Aber so ist das bei Stoner Psychedelic Bands. Immer irgendwas mit Kiffen im Namen. Ja, ja. Obwohl das für die nächste gar nicht so stimmt. Das war die Urmutter aller Stoner Bands. Das war Caius mit der LP And the Circus Leaves Town. Mit dem Opener One Inch Man. Aus dem Jahr 95 war die letzte Platte in der Originalbesetzung und ihr habt die blaue Ausgabe von der Drogerie Müller am Friedrichsplatz gehört. Da habe ich sie mir vor ein paar Jahren gekauft. Alle, die ein bisschen Cheapos suchen und sonst was, die haben echt gute Platten teilweise. Also ich habe mir da Schleimkeim gekauft, Caius, und das bei Müller. Nur so viel dazu, kleiner Geheimtipp am Rande. Und wir gehen gleich ein bisschen mehr in die Zukunft wieder, beziehungsweise mehr an die Gegenwand ran. Mit einem Stück aus dem Jahr 25, aus der LP 20 Jahre Drehorgel, und den Rest dürft ihr raten, wer das sein könnte. Und danach gehen wir zurück ins Jahr 84. Ich sage euch danach, was es war. Viel Spaß.

So, Leute, ich habe mich dann doch spontan nochmal für einen dritten Track entschieden, der direkt danach lief. Fangen wir als erstes an. Das war natürlich Team Scheiße aus der LP 20 Jahre Drehorgel mit Copkiller vom Bodycount. Aus dem Jahr 25. Danach liefen die Bee Gees aus der LP mit Ride the Lightning aus dem Jahr 84 mit Call of Cthulhu. Haha, war Metallica natürlich schlechter Witz an der Seite. Und danach ging es ins Jahr 93. Leute aus Schweden, die dem Thrash-Metal-Ruf, den Metallica mit Slayer und anderen ausgelöst haben, gefolgt sind. Die Rede ist von Entombed aus dem Jahr 93. Mit Wolverine Blues aus selbiger LP. Und wir machen jetzt ein bisschen Break für die Leute, für die das jetzt vielleicht ein bisschen anstrengend war.

Das waren zwei Tracks von La Sécurité aus Kanada mit Dis-moi. Ich kann kein Französisch, wahrscheinlich heißt es Dis-moi. Aus dem Jahr 23 mit der LP Stay Safe. Und der zweite Track, den wir gerade gehört haben, hieß K9, also K9. Bin ich letztens, oder was heißt letztens, vor ein paar Wochen draufgestoßen und habe mir die dann einfach bei der Band über Bandcamp bestellt. Hat ein paar Wochen gedauert, bis sie da war. Aber sie ist bezahlbar immer noch und die Platte sei jedem ans Herz gelegt, der ein bisschen was mit Indie abhaben kann. Und was ich besonders mag, sie switchen zwischen Englisch und Französisch, wie ihr gemerkt habt. Ja, wir machen direkt weiter mit einer Platte, die ich auf meine, ja, Top 20 aller Zeiten einsortieren würde. Würde man mich direkt fragen, ist aus dem Jahr 97. Die Band heißt Dredge. Hat mir ein guter Freund damals in Gießen gezeigt. Ich kannte sie nicht. Der wohnt auch mittlerweile in Kassel. Genau, der hat mir die Platte gezeigt 2009 und ich kannte es damals nicht. Und das war eine, die habe ich jahrelang gesucht. Sie ist auch scheiße teuer. Und ich habe eine Nachpressung gehört. Jetzt das grüne Vinyl von Dredge. Und sag euch gleich, was ich alles davon gespielt habe. Das wird sich im Laufe der Zeit ereignen, weil es ist schwer, hier Stopp zu drücken. Es ist quasi die A-Seite, also der erste Track der Platte, den wir erstmal hören. Aber ob ich weiterlaufen lasse, entscheide ich spontan, während es läuft. Viel Spaß hier, Stretch.

Ja, ihr habt gemerkt, ich konnte gar nicht Stopp drücken. Ich habe fast die komplette A-Seite durchgeblastet mit Movement One Lacium, dem Kracher auf der A-Seite. Movement Two, Brevering Through the Arctic, Could We? Search for the Spirit of Utah. Aber um es kurz zu machen, sucht nach Dredge Leitmotiv. Das ist der Name der LP aus dem Jahr 97, hier im Grünvinyl aus dem Jahr 21. Scheiße teuer und scheiße geil. Und wenn wir gerade bei Geständnissen sind, kommen wir doch mal zu einer Sache, die ein bisschen cringy ist. Und ich musste sie trotzdem kaufen. Wir schreiben das Jahr 2001. Mein Bruder ist 6 Jahre älter und so ein leichter Anime-Freak. Und es gab einen Anime, der hieß Lane. Und es gab eine Band, die hieß Boa. Die kannte keine Sau, aber die haben den Opener dafür geschrieben und den spiele ich jetzt. Beziehungsweise, ob sie ihn dafür geschrieben haben, darüber wurden sie bekannt. Ich glaube, das ist die richtige Ausdrucksweise. Oder was heißt bekannt? Ne? Einen gewissen Dunstkreis an Menschen. Der Track heißt Duet. Lustigerweise sind das Zwillingsgeschwister, glaube ich. Sie und er, Name habe ich vergessen, aber sind die Kinder eines Hardrock-Veteranen, in Anführungsstrichen. Das ist irgendwie der Nachwuchs von irgendjemandem vom Bad Company. Name kriege ich auch gerade nicht hin, ist aber auch nicht wichtig. Hier ist Boa mit ihrem Debütalbum Duet Lane und wir spielen Boa Duet. Ist jetzt erstmalig auf Vinyl irgendwann rausgekommen und als ich das gelesen habe, habe ich gedacht, ey, das muss ich unbedingt haben. Und es erinnert im Ganzen so ein bisschen an Auswüchse noch der 90er aus dem Grunge, so ein bisschen an so dem ganzen Kram, der dann hochkam, wie The Corrs und so. Das hat so ein bisschen cringy Sachen, aber ich fühle es immer noch. Und irgendwie ist es doch was ganz Besonderes, obwohl ich jeden verstehen kann, wenn er sagt, Alter, voll scheiße. Aber dafür seid ihr hier. Bei analoge Menschen in einer digitalen Welt. Das ist der letzte Track, den ich spiele. Ich wünsche euch eine schöne Woche, beziehungsweise schöne 2 Wochen und freue mich, wenn ihr wieder Dienstag 18 Uhr einschaltet. Alle 2 Wochen hier im FAK 105,8 oder auf radio.de oder wo man sonst streamen kann. Ich wünsche euch was. Gehabt euch wohl. Bis dahin. Auf Wiederschauen. Danke fürs Zuhören.

Hier ist Freihoch 2, das Magazin für freie Musik in zwei freien Radios im Bermudafunk auf 89,6 in Mannheim, auf 105,4 in Heidelberg, sowie auf bermudafunk.org und auch im freien Radio Kassel auf 105,8 MHz auf DAB Plus Kanal 6a, sowie auf freies-radio.org. Im Hintergrund und in der heutigen Sendung ist mal wieder etwas von Mixotic zu hören. Der Grund ist ganz einfach, ich hatte leider nicht genug Zeit, eine komplette Sendung vorzubereiten, habe allerdings noch das sehr Schönes bei mixotic.net im Archiv gefunden. Und zwar hören wir im Hintergrund schon und auch die nächste Stunde Klänge der Nacht Volume 7 von Tom Larsen. Das Ganze ist erschienen im Jahr 2009 bei mixotic.net mit der Label-ID Mixotic 158. Das Original, der Originalmix hat eine Länge von fast 80 Minuten und wir hören davon natürlich eine Stunde hier, das heißt so in ungefähr 23, 24 Minuten. Blende ich dann über in den zweiten Teil des Mixes von Tom Larsen, Klänge der Nacht, Volume 7. Damit erst einmal jetzt viel Spaß und wem es gefällt, der schaut gerne vorbei auf mixotic.net. Mixotic Release Nummer 158.

Wie angekündigt, blenden wir jetzt hier in diesem Mix Klänge der Nacht Volume 7 von Tom Larsen, erschienen bei mixotic.net, über zwischen dem ersten und dem zweiten Teil, in Anführungszeichen. Das ganze Mix hat eine Länge von 79 Minuten und passt dementsprechend leider nicht ganz in diese Sendung, aber ich glaube, ich habe die besten Stücke jetzt zusammengeschnitten. Also hier jetzt der zweite Teil von Tom Larsens Klänge der Nacht Volume 7.

0: Das war auch schon fast leider wieder eine Stunde Freihoch 2, das Magazin für Freimusik in zwei freien Radios. Ihr hörtet im Hintergrund, und ihr hört auch noch im Hintergrund, Tom Larsens Klänge der Nacht Volume 7, erschienen im Jahr 2009 beim Netlabel Mixotic.net mit der Label-ID Nummer 158. Der komplette Mix hat eine Länge von 79 Minuten, ist auf Mixotic.net zu finden und steht unter der Creative Commons Lizenz Namenssendung nicht kommerziell, keine Bearbeitung. Damit verabschiede ich mich von euch für diesen Monat auch schon. Feiert noch schön in den Sommer hinein, unter anderem mit Musik von Mixotic oder auch mit anderen schönen Dingen, die ihr auf freihoch2.de findet. Damit wünsche ich euch noch einen wunderschönen Abend, eine schöne Restzeit in diesem Monat und auf Wiederhören.
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1: Am Mikrofon begrüßt Sie Dieter Kindl. Einen schönen guten Abend zusammen. In dieser Woche startet bundesweit der Film Gundermann. Er erzählt von einem Baggerfahrer, der Lieder schreibt, der ein Poet ist, ein Clown und ein Idealist, der träumt und hofft und liebt und kämpft. Ein Spitzel, der bespitzelt wird. Ein Weltverbesserer, der es nicht besser weiß. Ein Zerrissener. Gundermann ist Liebes- und Musikfilm, Drama über Schuld und Verstrickung, eine Geschichte vom Verdrängen und sich Suchen. Gundermann ist ein Film über Heimat. Er blickt noch einmal neu auf ein verschwundenes Land. Es ist nicht zu spät dafür, es ist an der Zeit. Mit feinem Gespür und Humor wirft Regisseur Andreas Dresen in Gundermann einen Blick auf das Leben von Gerhard Gundi Gundermann, einem der prägendsten Künstler der Nachwendezeit. Er starb 1998 mit gerade einmal 43 Jahren. Wir nehmen den bundesweiten Start des Films zum Anlass, Ihnen heute einige Lieder von Gerhard Gundermann vorzustellen. Anlässlich des 10. Todestages von Gerhard Gundermann fand am 21. Juni 2008 in der Berliner Columbia-Halle ein mehrere Stunden dauerndes Tributkonzert statt, aus dem Sie heute Auszüge hören können. Neben bekannten Acts wie Polkaholics oder Silly mit Anna Loos gaben sich nacheinander viele Insider-Tipps, Amateurkünstler und oder Nachwuchsmusiker das musikalische Zepter in die Hand. Musiker und Kapellen wie Randgruppenkombo, Tony Mahoney, Nora Tschirner oder Winnie Böwe waren nur einige der dort spielenden Künstler. Axel Prahl, der im Film Gundermann mitspielt, war ebenso dabei wie Andreas Dresen, der Regisseur des Films. Der ist in Kassel übrigens ab Donnerstag im Gloria zu sehen, jeweils um 17.30 Uhr und 20.30 Uhr. Und nun wünsche ich Ihnen viel Vergnügen mit den Liedern von Gerhard Gundermann.

Schönen guten Abend. Das ist Pocaholics aus Berlin. Wir freuen uns ganz besonders, dass wir heute hier eingeladen wurden, denn wie ihr alle wahrscheinlich wisst, war Gundi ja auch ein Polka-Fan. Und als erstes folgt eine kleine Aufforderung zum Sparen.

Dankeschön. Dankeschön. Ich möchte kurz was erzählen. Bitte nicht wundern, ich spreche ein bisschen komisch, weil ich komme aus Polen. Tobias Morgenstern hat ein Haus an der Oder und ich wohne auf anderer Seite von Oder. Und manchmal ich angele an Oder und ich sehe Tobias. Sagt Tobias zu mir, kommst du Kolumbiakalle, singst du ein bisschen Gundermann? Sag ich, entschuldigen, in Polen, wir kennen nicht Gundermann. Ich weiß nicht so richtig. Ich muss noch überlegen. Okay, nächsten Tag, ich gehe angeln. Da sehe ich beim Angeln so einen Fisch. Kommt die Fisch so, fliegt so kurz raus, 3 Sekunden aus die Oder. Und ihr dürft euch nicht jetzt verwirren lassen von meiner polnischen Erzählung. Komm kurz aus die Oder raus, 3 Sekunden, und ich sage, hey, sag mal, kann ja wohl nicht wahr sein, sag mal, du hast ja eine Brille auf. Weißt du, so eine Brille, so aus Horn, so vielleicht so wie Heiner Müller hatte oder wie Wojciech Jaruzelski so ein bisschen, ne? Ich denke, Wahnsinn, ein Fisch mit einer Brille. Und da sage ich irgendwie, ich möchte dich zu mir raufziehen. Da sagt er, nein, nein, nein, ich möchte nicht zu dir rauf, verstehst du? Nur so 3 Sekunden, dann ich bin wieder unten. Denke ich, Mann, Wahnsinn, jetzt bin ich verrückt geworden. Okay, okay, dachte ich, gut, hast du Halluzination gehabt. So, dann gehe ich zu meiner Mutter und habe so die Kellertüre so ein bisschen angelehnt, weißt du? Da sehe ich, kommt ein Katze. Also ich glaube, war ein Kater. Kommt ein Kater, sehe ich genau den Kater an, hat der Kater einen Zopf. Weißt du, wie hier in Deutschland haben viele Künstler so Zopf. In Polen nicht, man hat kurze Haare. Und ich dachte, kann nicht wahr sein, ich werde wahnsinnig. Weißt du, weil in Polen, wir glauben nicht an Reinkarnation. Wir glauben an Papst Wojtyła und Heiliger Geist. So, pass auf. Und dann, ich war in meinem Zimmer, habe Poster aufgehängt, ja? Kommt so Vogel durchs Zimmer, ganz kurz geflogen, und meine Poster, ich habe gar nicht mehr erkannt, hatten Farbe verloren, weißt du? Da sagt er zu mir, dein Poster haben schon immer gelogen. Ich denke, was ist los? Poster. Und dann schaue ich ihm an, da hat er so ein Hemd an, weißt du, so Fleischerhemd. So wie hier die Künstler in Osten immer hatten, weißt du, mit so Streifen. Ich denke so, jetzt bist, also irgendwas ist jetzt los. Ich sage, Tobias, ich glaube, ich muss kommen in Kolumbiahalle. Sagt Tobias, gut, aber wir dürfen nur singen Lieder, wo Tiere drin vorkommen. So, jetzt ich habe gesungen ein Lied über Ratte, ihr habt vielleicht gehört. Und jetzt als nächstes singe ich über einen Vogel. Und dieser Vogel, dieses Lied ist von Silly. Und ich habe immer so gerne Silly gehört. Ich bin aufgeregt, ist hinten Backstage Silly, aber kommt doch nicht. Und dieses Lied, erstmal ich. Und ich singe jetzt ein Lied von die Vogel.

Ja, schön, so viele Leute, fetzt ein. Jetzt fragt ihr bestimmt der eine oder andere, was hat der mit Gundermann zu tun und so. Und ich kann nur sagen, meine Eltern. Ja. Meine Eltern, die hatten eine oder zwei Gundermann-Kassetten. Und die haben sie ziemlich häufig gehört, sag mal. Auch ziemlich laut, meine Mutter ziemlich laut und gerade zur Freude der Nachbarn. Und irgendwann haben sie das so oft gespielt, dass ich das auch gut fand. Und ja, und plötzlich, als ich dann älter und alt schließlich, muss ich so ja sagen, dass es mir richtig ans Herz gewachsen ist und dass ich vieles von dem, was der so erzählt hat in seinen Songs, dass mir das irgendwie mehr gebracht hat, als ich im ersten Moment dachte. Mich über eine schwere Zeit, nicht wahr, rübergeschifft hat. Über die sogenannte Wendezeit, meine Damen und Herren. Weil für mich Gundermann der einzige ernstzunehmende Liedermacher war, der dieses Thema vernünftig behandelt hat. Ja. Na und dann durfte ich mir aussuchen, was singst du. Und jetzt singe ich das eine Lied, was ich besonders gut finde. Und das heißt, wo bleiben wir?

Dankeschön. Vielen Dank. War ja nicht von uns der Song. War von Gundermann. Naja. Dann hat er noch ein Friedenslied geschrieben, wie ich finde. Also da kommt zwar bloß immer das Wort Frieden vor oder zweimal. Und aber für mich ist es das schönste Friedenslied, was es so gibt. Und dann spielt auch noch eine Frau mit, finde ich auch gut. Und zwar heißt die Frau, die er heißt, hat einen wunderschönen Namen. Sie heißt Brunhilde.

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Danke. Der nächste Song, den wir spielen, das ist ein Song, den Tamara geschrieben hat. Das ist mein persönlicher Lieblingssong. Und es war ja so, das muss man sich ja auch erstmal trauen, so Lieder zu schreiben. Und der Gundi hat der Tamara geholfen und eigentlich sie dazu gebracht, dass sie solche Songs schreiben konnte, wie den nächsten, den ihr jetzt hört.

Dankeschön. Recht herzlichen Dank. Michael Nass am Keyboard. Tina Bovileit am Schlagzeug. Mario Ferraro. Dankeschön. Wir mussten uns heute leider Verstärkung holen. Am Bass heute für euch Ethan Scheffner aus Amerika.

0: Na, könnt ihr auch nicht schlafen?
1: Ist ja eine super Stimmung hier. Mensch, wenn Gundi Det sehen könnte, super.
0: Ja, ich wollte gerade sagen, jetzt wäre eine günstige Gelegenheit zum Bier holen, weil wir fangen an zu singen. Wir, das sind Andreas Dresen.
2: Hallo.
0: Jörg Hauschild, sein Schnittmeister. Und nahe kommt noch die Gabi Schmeide, die hat auch schon ein paar Filme gemacht mit Andreas. Und da hinten ist der Jörg, aber ich glaube, wer, vielleicht will der Andi ja auch mal was sagen.
3: Eigentlich nicht. Wenn man das hier so hört, dann fragt man sich schon, welche tollen Lieder in den letzten 10 Jahren noch so entstanden wären. Aber wir haben ja die alten. Die sind ja auch nicht schlecht, oder?

0: Dankeschön.
1: Kein Lebender hat ihn vorher singen sehen.
0: Und danach auch nicht wieder.
1: Ich scheiß mir auch schon in die Hosen hier. Habe ich auch noch nie gemacht, sowas hier. Hammer, Hammer.

Dankeschön. Danke, danke, danke. Wir sind ja die PDS, Prahl, Dresen, Schmeide. Jetzt kommt also Gabriela Maria Schmeide. Und ich weiß nicht, ob ihr wisst, sie kommt aus dem gleichen Landstrich, wo Gundi auch herkommt, aus der Lausitz. Und deswegen möchte sie Gundi zu Ehren ein Lied singen. Zwei Lieder.

Ist mal was anderes, wa? Herzblatt!

0: am Schlagzeug Martin Krutzig und Wolfgang, den Bassisten, kennt ihr schon.
1: Die Singegruppe Andreas Dresen hat sich gestern gegründet und hiermit löst sie sich wieder auf.
2: Alle Filme, die ich drehen wollte, sind schon gedreht. Alle Kleider, die ich nähen wollte, sind schon genäht. Alle Lieder, die ich schreiben wollte, singt schon der Boss.

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Und um uns herum wieder nur Liebe. Ja, das glauben auch nur die Trogs, oder? Naja, auf jeden Fall schon. Und vielleicht war es ja in der Hippie-Zeit so, 1967, da hat man ja so viel geliebt. Wir spielen wie jede Woche die Illusionen und auf unseren Plattentellern 2 Stunden lang natürlich träumen sie einfach mit, was die Vinylgemeinde freuen dürfte. Dieser George Harrison ist auch wieder dabei.

Eigentlich stammt das Stück von einem gewissen Rudy Clark und wurde 1962 erstmals von James Ray aufgenommen. Und dann entdeckte es 25 Jahre später George Harrison und änderte das eine oder andere an der alten Fassung ab. Und siehe da, in 87 war ein Coverhit geboren, Got My Mind Set on You. In den USA, Kanada, Irland, Australien und Belgien wurde der Song zur Nummer 1 in weiteren Ländern. Schaffte er es auch in die Top 10. Und jetzt wird's mal eben ganz verrückt. Country-Musik aus Deutschland.

Kennen Sie noch Truckstop? Anfang der 70er schickten mich die Radiosender mal nach Bergen an der Dumme. Kleiner Ort, direkt an der ehemaligen DDR-Grenze im Wendland, also in Richtung Lüchow-Dannenberg in der Heide irgendwo. Warum in dieses Nest? Da lebte der Schlagzeuger Teddy Ebing, den ich dringlichst interviewen sollte, denn Truckstop war ein Knaller geworden damals. Rauf und runter ging's mit denen in allen Programmen. Und wir werden demnächst auch mal wieder was von denen hören. So, auf welche Kugeln stehen Sie denn so? Erdbeer, Schokolade, Vanille? Ist ja langweilig. Sie sollten mal Lavendel oder Pflaume Speck versuchen. Oder wenigstens Avocado-Chili. Und dann gibt's da noch Insekten oder Weißwurst-Eis. Hallo? Oh, oh, da gebe ich mir lieber gleich die Kugel. Und das für 2 Euro oder was? Chris Barber bedient uns wenigstens umsonst. Und gekleckert wird hier auch nicht. Wohl bekomm's.

Wohl bekommst, gerade noch beim Eisbecher mit der Chris Barber Jazz Band und eben der Jazzman von Carole King. Vielleicht hat sie ja Chris Barber damit gemeint aus ihrem 74er Album Wraparound Joy. Und schon geht's weiter mit den Rave-Ups. Ja, mit Rave haben die aber gar nichts zu tun. Die Rave-Ups aus Pittsburgh, Pennsylvania verbinden melodischen Alternative Rock mit einer Prise Country und Folk. 4 Alben bisher in dieser guten Mischung, wie ich finde. Rausgesucht habe ich mal Better World von den Aus 1985.

Ja, so sollte es sein. Der Joe Jackson, munter ist er in diesem Fall meistens ja eigentlich mit It's All Too Much aus seinem 91er Album Laughter and Lust. Schön, wenn Lust und Lachen zusammenfallen. Das war bei Joe Jackson offenbar nicht immer so. Problematische Kindheit in England mit ernsten Krankheiten, doch er biss sich durch. Ab 1978 gab es dann eine Joe Jackson Band mit dem bis heute typischen Mix aus Rock, Pop und Jazz. Und dann kam auch der Erfolgstitel von ihm, Steppin' Out. Bis heute sind 20 Alben dazugekommen und eine Welttournee hat er auch längst hinter sich. Eigentlich wollte ich jetzt Kansas spielen, Dust in the Wind, wird aber mal verschoben. Denn das muss mir einer nachmachen. Ich sitze hier verträumt zwischen meinen Plattentellern und sortiere noch so ein bisschen und da kommt eine Mail von Achim. Ja, bin ich denn verrückt? Hätte ich es doch ohne ihn versäumt. Donovan wird heute 80 Jahre alt. Und so schnell wie ich ist wirklich keiner.

0: Vielen Dank nochmal, lieber Achim, dass du mich daran erinnert hast. Wäre mir sonst, bin ich offen, natürlich irgendwie entgangen. Donovan, mein Gott, der verbindet mich auch mit meiner Kindheit, muss ich sagen. Jennifer Juniper habe ich noch im Ohr gehabt auf dem Schulweg. Ich habe es nicht aus dem Kopf bekommen. Man hat ja so einen Ohrwurm, den man nicht los wird. Donovan.
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Buckaroo nennt sich das schöne Stück. Endlich mal wieder ein so gutes Instrumental. Wer könnte das besser übernehmen als Leo Kottke? Ich verehre diesen amerikanischen Virtuosen, muss man wirklich sagen, auf der akustischen 6- und 12-seitigen Gitarre, inzwischen auch 80 Jahre alt. Wir haben heute den Club der 80er. Hat er mich seit den 70ern auch im Radio begleitet, dieser tolle Mann. Es gibt ja immer so schöne Rocksendungen. Damals zumindest, wenn ich mich erinnere, zum Beispiel im WDR oder HR, kennen Sie noch Tom Schröder oder Volker Rebell, falls die Ihnen noch was sagen. Leo Kottke passte da immer wunderbar rein. Und Tom Petty? Na wo, bitteschön, wäre der nicht richtig. Hier läuft gerade ein 5-Minuten-Stück von ihm an, Rebels. Aus dem 85er-Album Southern Accents. Im Song geht's um Rebellion, Identität und persönliche Kämpfe. Damals gespielt auch beim legendären Live-Aid-Konzert.

gut, dass ich dieses Doppelalbum von Marion Faithfull habe, mit vielen Songs, die nicht jeder von ihr kennt, obwohl er ist Tears Go By, gilt als eines ihrer frühen Paradestücke. Marion Faithfull, ein Teil des Swinging 60s, dann ihr Comeback mit dem Album Broken English. Nächste Station Kanada, wir legen auf die Rockband April Wine. 79 war sie mit diesem schönen Stück am Start.

0: Rock'n'Roll is a vicious game und April Wine. Vicious, vicious, bösartig. Wir können ja mal Motorhead auflegen, obwohl bösartig finde ich die auch nicht. Allenfalls zu laut. Live am Plattenteller in ihrer wöchentlichen Vinylshow, deren erste Stunde noch für einen fetten Titel Platz hat.
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0: Reserviert für eine der größten Vinyl-Legenden überhaupt, Van Morrison. Und was liegt auf? Sein Daring Night aus 1989.

Van Morrison, Daring Night, 6 Minuten 13 und das könnte so weitergehen. Ich weiß nicht, wie Sie dazu stehen, aber diese Platte, die ist einfach unglaublich. Music. Jo, dann geht's mal weiter. Nach Nachrichten und Wetter. Die Equals warten schon auf den Plattentellern und freuen sich auf Umdrehung. Ich rühre derweil in meinem Cappuccino und überlasse sie noch ein paar Takten dem Duke. Dem Duke himself. Duke Ellington.

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1: Na, was sage ich allen Hörern? Vor dem zweiten Teil, die schon in der ersten Stunde dabei waren, ich halte mich einfach an die Equals. Baby, come back!

1967 haben Sie auch noch den Geruch Ihres Klassenraums in der Nase. Und genau solche Scheiben waren es, die eifrig gehandelt und getauscht wurden. 4,50 für eine Single im Plattenladen. Oh, das war üppig für uns arme Schüler. Also besser der kleine Handel auf dem Schulhof. Vorbei und vergessen? Ich glaub nicht. An Träumen festhalten von gestern und morgen. Hold on tight to your dreams, das Electric Light Orchestra.

Ilo war damals ein angesagter Mutmacher. 1981, genau. Jeff Lynne, Roy Wood und Bev Bevan. Sie waren mal von The Move gekommen und hatten die britische Rockszene in den frühen 70ern aufgemischt. Eingängige Melodien, sehr schön, fand ich. Und orchestraler Sound waren ein Konzept, das weltweit ankam. Das Electric Light Orchestra, 14 LPs, finde ich, von denen im Regal. Erst seit letztem Jahr sind sie im Ruhestand.

Man beachte, die besten Jahre hatte hingegeben für den Rock'n'Roll. Gilt aber eigentlich für fast alle Rockmusiker. Ich kenne jedenfalls keine anderen. Entweder oder, dazwischen unbekannt. Kevin Johnson aus Australien, mehr als 10 Millionen Mal weltweit verkauft, der Song seines Lebens, Rock'n'Roll, I gave you the best years of my life. Nicht mehr lange hin, der Sommer. Hier sind schon mal die Lovin' Spoonful.

Wer bitteschön nennt seine Tochter Skeeter? Das heißt doch Mosquito oder so. Ja, Skeeter Davis bekam diesen Namen als Spitznamen. Und zwar deshalb, weil sie so lebhaft war. Eigentlich heißt die Country- und Popsängerin aus Nashville Mary Frances Panic. Und 1963 sollte The End of the World ihr größter Treffer ever werden. Sprung nach England, wo dieser Herr erfolgreich zu rocken verstand und in den 70ern auch ein absoluter Teenie-Schwarm war. In 73 hielt sich der hier von uns allen am besten bekannte Hit in den Charts. Jedenfalls zu Hause daheim in Great Britain und in den USA. David Essex ist das und sein Titel Rock On.

Wie viele Rock'n'Roll-Titel hat er da erwähnt? David Essex und auch James Dean. Rock on. Und es gab von David Essex noch einen zweiten Titel, der sogar Rock on den Rang ablief. Und das war Gonna Make You a Star. Und heute, naja, ich habe mal geschaut, da lacht mir im Netz ein immer noch freundlicher, gepflegter 79er Herr entgegen. Wie schön.

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Ist damit etwa das Herz gemeint? Das klingt nach Exile, der US-Band 1963 in Kentucky gegründet. Die Gruppe spielte in den 70ern zunächst Poprock und hatte dann in 78 mit der Ballade Kiss You All Over einen Number One Hit. Kurz darauf kam dann der eben gespielte Song raus. Und die 80er gehörten für Exile dann dem Country Rock. Keine falsche Entscheidung, oder? Radio kennt keine Grenzen. Von der Schnulze bis zum Heartbreak Radio, davon jetzt Frankie Miller.

1980er Song von Frankie Miller, sein Heartbreak Radio, live vom Plattenteller in ihrer wöchentlichen Vinyl-Show.

Zurück in die 60er zu einer Hymne dieses Jahrzehnts, muss man sagen. Die britische Rockband Procol Harum feierte in 67 ihren größten Hit. Inzwischen weltweit mindestens 6 Millionen Mal verkaufte weiter Shade of Pale. Alles ein wenig psychedelic. Ja, muss man üben. Ein surrealer barocker Tagtraum.

0: So ist es richtig. Ab mit der Freundin im Cabrio. Und Boo ist natürlich auf dem Rücksitz auch dabei. Es ist Mai, Ausflugsmonat, würde ich sagen. Lobo hat uns da einen Ohrwurm geliefert, der seit 1971 immer noch funktioniert.
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0: Herrschaften, jetzt wird's aber absolut punkig. Die Ramones sind aufgefahren und fragen, do you remember Rock'n'Roll Radio? Dabei haben sich eigentlich den Punk zu eigen gemacht.

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1: Nein, das war auch ein bisschen Punk schon. Denn wie ich auf die Ramones komme, Stammhörer Marco aus Göttingen schickt mir tatsächlich einen sensationellen Brief mit einem hervorragenden Zeitungssonderteil. Es geht darin nämlich um 50 Jahre Punk. Ein echtes Thema. Und wem gehört der Aufmacher? Den Ramones. Aus New York 1976 ging's los mit denen. Und sie traten eine Welle los, die uns genauso überschwemmte wie eigentlich alle Länder, denke ich. Was schreibt Marco hier, lieber Matze? Ich schicke dir heute mal eine Schneckenpost. Die beiliegende Zeitung mit Schwerpunkt 50 Jahre Punk fand ich sehr spannend und ich denke, es interessiert dich auch. Ich würde mich freuen, den einen oder anderen Künstler bei dir zu hören. Kommt zum Blues halt noch der Punk dazu. So eine Mischung, wie ich sie liebe in deinen Sendungen. Viele Grüße, Marco. Natürlich gerne. Demnächst also mehr von Velvet Underground, The Clash oder auch den Sex Pistols.

Auch so ein Held der späten 60er, der englische Sänger Crispian St. Peters. Nach You Were On My Mind gab's da noch einen zweiten Hit von ihm, nämlich The Pied Piper. Kenne ich alles noch aus den früheren Hitparaden, da wo man ja noch seine Postkarten hinschicken sollte. Stellen Sie sich vor, heute beim Radio käme eine Postkarte an. Ich glaube, das käme unter Kurioses in die Zeitung. Hier sind wir ein Jahrzehnt später, 1975. Als musikalisches Duo gab es da David Crosby und Graham Nash, sozusagen als kleinere Version der vier großen Crosby, Stills, Nash und Young. Aufgelegt habe ich Carry Me.

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1: So, wir gehen auf die Zielgerade. Sind Sie fertig? Na, wie man's nimmt? Ian Lloyd. Er ist es jedenfalls. I'm ready.

I'm Ready kennen wir ja von Bryan Adams. Haben wir es dann? Ja, schade eigentlich, aber freuen wir uns auf unsere Verabredung nächste Woche auf Ihrer Welle an gleicher Stelle.

Noch ein paar Takte, Brenda Russell, Piano in the Dark. Windeln Sie gut, bis nächste Woche. Ihr Matthias Webb.

0: so sie der Arsay.
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0: 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Ein eingestürztes Hörsaaldach an der Philipps-Universität Marburg. Ein hessenweiter Mangel an Lehrkräften, der zunehmend mit QuereinsteigerInnen und studentischen Aushilfen aufgefangen wird. Die verkündete Streichung zweier Studiengänge an der Frankfurt University of Applied Sciences vor wenigen Wochen. Das sind nur einige Beispiele für den zunehmend unter Druck stehenden Bildungs- und Hochschulsektor in Hessen. Doch nicht nur hier scheint es in der letzten Zeit an Investitionen in das Bildungssystem zu fehlen. Solche und ähnliche Berichte sind schon seit geraumer Zeit in ganz Deutschland zu lesen und zu hören. Historisch betrachtet ist das kein Novum und doch verdichtet sich gerade angesichts des kürzlich beschlossenen Hochschulpaktes in Hessen scheinbar ein Diskurs über die gesellschaftliche und politische Bedeutung von Bildung und Forschung. Manche würden die aktuelle Lage sogar als Krise bezeichnen. Aber ist das überhaupt ein geeigneter Begriff, um die scheinbaren Missstände zu beschreiben? Was verstehen wir überhaupt unter Krisen und wie werden sie sprachlich konstruiert? Diesen Fragen möchte ich mich in der heutigen Sendung aus einer diskurslinguistischen Sicht widmen. Und damit herzlich willkommen an alle, die eingeschaltet haben zu dieser Einzelausgabe des Campus Radios Kassel mit dem Titel Vom Aufbruch zum Einbruch – Krisen in Bildung und Forschung zwischen 68 und Hessischem Hochschulpakt. Mein Name ist Jasper Karschnier und ich werde Sie und Euch heute durch diese Sendung führen. Nach dem Blick auf die aktuelle Situation des Hochschulsystems in Hessen stellt sich die Frage, haben wir es mit einer Krise zu tun und ist das, was da kommuniziert wird, vielleicht gar nicht so neu? Dazu lohnt sich ein Blick in die Vergangenheit der Bildungsgeschichte in der BRD. Denn Begriffe wie Krise und Umbruch begleiten das deutsche Hochschulsystem nicht erst seit gestern. Wir springen also zurück in das Jahr 1967, genauer auf den 2. Juni. Es ist der Tag, an dem Kriminalobermeister Karl-Heinz Kurras den 26-jährigen Lehramtsstudenten Benno Ohnesorg erschießt, nachdem dieser von einer eskalierten Demonstration zu fliehen versuchte. Anlass der Veranstaltung war der Staatsbesuch des damaligen iranischen Schahs. Dies sorgte damals in ganz Deutschland für viel Unmut, besonders unter Studierenden, denn es handelte sich um einen Diktator, mit dem die damalige Bundesregierung freundschaftliche Beziehungen aufbauen wollte. Der tragische Tod von Ohnesorg gilt als einer der Auslöser der heute als 68er-Bewegung bekannten Protestwelle der ausklingenden 1960er Jahre. Ausgehend von Debatten über veraltete Gesellschaftsstrukturen und den nicht aufgearbeiteten NS-Faschismus forderten Studierende und junge WissenschaftlerInnen gesellschaftliche Reformen. Sie verlangten mehr Mitsprache und einen umfassenden Wandel im deutschen Wissenschafts- und Bildungssystem. Die 68er-Bewegung steht bis heute als kollektives Symbol für gesellschaftlichen Aufbruch, aber auch für tiefgreifende Unsicherheiten und Konflikte. Die damaligen gesellschaftspolitischen Umbrüche, etwa die erste große Koalition aus SPD und CDU 1966 oder die Auseinandersetzung mit dem Nationalsozialismus im Allgemeinen, prägten diese Zeit nachhaltig. Die Ereignisse um Ohnesorg und den 1968 folgenden Anschlag auf Protestführer Rudi Dutschke verdeutlichen, wie diese Bewegung mit einem klaren Bruch tradierter Strukturen einherging. Es folgte ein allgemeines Klima der Unsicherheit, was einen politischen Handlungsdruck erzeugte. Die 68 sollte als Chiffre für Aufbruch und progressive Gesellschaftsvorstöße bestehen bleiben. Wir springen einige Jahrzehnte weiter und landen rund 30 Jahre später am Beginn des Bologna-Prozesses, welcher eine weitere Phase weitreichender Veränderungen markieren sollte. Die europäische Bildungsreform zielte darauf ab, einen einheitlichen Hochschulraum in Europa zu schaffen, mit vergleichbaren Abschlüssen und stärkerer Mobilität. Das Ganze galt anfangs als großes Modernisierungsprojekt und sollte letztlich eine unkomplizierte Kooperation von wissenschaftlichen Einrichtungen über Staatsgrenzen hinweg ermöglichen. Manche sahen in der Reform eine Fortsetzung des progressiven Zeitgeistes der 68er. Doch nach nunmehr 25 Jahren Laufzeit wird die Reform besonders von Studierenden kritisch betrachtet. Und nicht nur sie nehmen dabei eine mit dem Bologna-Prozess einhergehende Ökonomisierung und Vereinheitlichung der Hochschule wahr, sondern auch aus Presseberichten geht der Vorwurf oder entgegengesetzt das Lob des zunehmend unternehmerisch geführten Wissenschaftsbetriebs hervor. So zeugen vor allem Schlagwörter wie Studienbelastung, Reform oder Gerechtigkeit vom erneuten Widerstand gegen starre Strukturen und soziale Ungleichheiten. Und damit kommen wir bereits zurück in die Gegenwart, zum kürzlich beschlossenen Hessischen Hochschulpakt für die Jahre 2026 bis 2031. Dieser legt die finanzielle Ausstattung der Hochschulen für die nächsten Jahre fest. Dabei soll er einerseits für Planungssicherheit sorgen, was aber gleichzeitig deutliche finanzielle Einschnitte für den Forschungs- und Lehrbetrieb der Hochschulen in dreistelliger Millionenhöhe bedeutet. Allein schon durch die regierungsseitig angewiesenen Rücklagenabführungen zur Haushaltskonsolidierung wächst die Sorge vieler Hochschulangehöriger, dass das Wissenschaftssystem in Hessen nachhaltig geschwächt wird. Vor diesem Hintergrund ist die Frage nach einer Krise in Bildung und Forschung hochaktuell. Zusammenfassend zeigt sich, Diskurse über Krise und Reform begleiten das deutsche Bildungssystem bereits seit langem in vielfältiger Weise. Der aktuelle Hessische Hochschulpakt reiht sich dabei nahtlos in diese Tradition ein. Er markiert nicht nur eine finanzielle Zuspitzung, sondern auch eine fortdauernde Debatte darüber, wie Bildung, Wissenschaft und Forschung zukünftig organisiert werden sollen. Um nun aber in diesem Wirrwarr an Begriffen und Themen ein wenig Ordnung zu finden, habe ich mir für die Sendung zwei ExpertInnen eingeladen, die sich sprachwissenschaftlich mit der Analyse von Krisen und den damit verbundenen realpolitischen Auswirkungen beschäftigen. Mit Ihnen spreche ich gleich konkreter über die sprachliche Konstruktion von Krisen im Allgemeinen und die mediale Darstellung rund um den aktuellen Hochschulpakt und die Bologna-Reform. Nach dem Rückblick auf zentrale Bildungs- und Wissenschaftskontroversen ab der 68er-Bewegung stellt sich die Frage, welche Rolle spielt der gezielte analytische Blick auf die Sprache in politischen Krisen? Hier ist zunächst einmal festzuhalten, dass der Krisenbegriff keineswegs objektiv als eindeutige Situationsbeschreibung verwendet werden kann. Vielmehr sagt er aus, wie Krisen durch konkrete Sprache erst als solche langfristig sichtbar werden, durch Beschreibungen, Verschriftlichungen und Gespräche. Wie wir über bestimmte Ereignisse reden, prägt, wie wir sie wahrnehmen und darauf reagieren. Sprache gestaltet also mit, was wir als Krise einstufen und wie wir das bewerten. Um dazu nun einige grundlegende Begriffe zu erklären und einen Einblick in die sprachwissenschaftliche Praxis in diesem Feld zu erhalten, habe ich als ersten Gast für diese Sendung Professor David Römer eingeladen. Er leitet das Fachgebiet Sprachwissenschaft, Semantik und Lexikologie des Neuhochdeutschen am Institut für Germanistik an der Universität Kassel. Seine Forschungsschwerpunkte liegen unter anderem in den Bereichen des öffentlichen und politischen Sprachgebrauchs sowie linguistischer Diskursforschung und Korpus Linguistik. Aktuell leitet er gemeinsam mit Professor Sören Stumpf von der Ludwig-Maximilians-Universität München das DFG-Projekt Sprache in Verschwörungstheorien, das noch bis 2026 laufen wird. Hallo Herr Römer, schön, dass ich Sie in dieser Sendung begrüßen darf.
1: Hallo, vielen Dank für die Einladung.
0: Herr Römer, ich habe Ihnen mal zu Beginn unseres Interviews einen kleinen Auszug aus einem Methodenbeitrag der Kollegen Ingo Warnke und Jürgen Spitzmüller mitgebracht, die sich ebenfalls in der Sprachwissenschaft betätigen. Darin beschreiben sie, dass die Diskursanalyse Wissen, Texte und alle Sorten kultureller Artefakte ebenso wie sprachliche und nichtsprachliche Handlungen umfasst, während die Diskurslinguistik sich mit allen vielschichtig strukturierten Aussagen und Äußerungskomplexen beschäftigt, in denen Sprache als symbolische Form rekurrent verwendet wird oder beteiligt ist. Das klingt jetzt für Laien wahrscheinlich noch ziemlich durchwachsen und was unter dem Diskursbegriff zu verstehen ist, wird vielen ebenfalls nicht geläufig sein. Daher zu Beginn die Frage, stimmen Sie der Beschreibung Ihrer Kollegen so zu und wie würden Sie das vielleicht noch ein bisschen einfacher ausdrücken?
1: Ja, zugegeben, das ist schon sehr viel, was da in zwei Sätzen oder drei Sätzen gesagt wird und vielleicht auch nicht auf den ersten Blick so verständlich für den Laien, aber widersprechen würde ich dem jetzt zunächst mal nicht. Was man da schon sieht an dieser Art Definition, dass das nichts ist, was man mal so eben auf einen Nenner bringen kann. Was damit zu tun hat, dass Diskursanalyse ihren Ort in den Sozial- und Geisteswissenschaften hat und in vielen verschiedenen Fächern betrieben wird, wie beispielsweise in den Geschichtswissenschaften, Literaturwissenschaften und eben auch in der Sprachwissenschaft. Und dieses breite Spektrum bringt eben mit sich, dass Fragen wie, was ist ein Diskurs überhaupt, wie können wir Diskurse untersuchen und so weiter, natürlich sehr unterschiedlich beantwortet werden, je nach Erkenntnisinteresse, je nach Methodenrepertoire der Fächer. Und insofern gibt es unterschiedliche Herangehensweisen bei der Analyse. Und Diskursanalyse ist in diesem Sinne vielleicht zunächst mal ein Oberbegriff. Deutlich an der Beschreibung der Kollegen wird aber, dass Diskursanalyse Analyse von Wissen ist, ganz allgemein gesagt. Das heißt allerdings, dass es nicht um das Wissen von einzelnen Personen geht, sondern es geht um kollektives Wissen. Also das Wissen, das zu bestimmten Zeiten in sozialen Gruppen geteilt wird und von den Mitgliedern der Gruppen für wahr gehalten wird, also wenn man so will, deren Wirklichkeit ausmacht. Und das umreißt im Grunde ganz allgemein gesagt, wofür sich Diskursanalyse, egal jetzt in welchen Fächern, interessiert.
0: Vielen Dank. Nun geht es in dieser Sendung ja insbesondere um den Krisenbegriff im Zusammenhang mit den aktuellen bildungspolitischen Entwicklungen in Hessen. Und dazu haben wir im Vorfeld des Interviews bereits einen Blick auf die oftmals als krisenhaft beschriebene Zeit der 68er-Bewegung und die einige Zeit später folgende Bologna-Reform geworfen. Der Begriff der Krise ist in Ihrer Forschung ja etwas ganz Zentrales und kommt an vielen Stellen immer wieder vor. Sie arbeiten dabei unter anderem mit einer Definition des Geschichtswissenschaftlers Reinhard Koselleck, der in seinen Werken auch feststellt, dass der Krisenbegriff heutzutage sehr inflationär genutzt wird. Daher die Frage, sehen Sie das auch so und können Sie dabei auch erklären, was wir uns jetzt unter dem Begriff der Krise eigentlich genau vorstellen müssen?
1: Die Rede davon, dass bestimmte Begriffe inflationär seien, ist ja auch schon inflationär und vielleicht auch so ein kleiner Taschenspielertrick, um Definitionen zu umschiffen. Und ehrlich gesagt ist mir das auch etwas zu wertend als Beschreibungskategorie. Das Wort kann ja nichts dafür, dass es häufig gebraucht wird. Aber wir haben Instrumente, um sozusagen zu sehen, wie häufig Wörter gebraucht werden. Da gibt es zum Beispiel das digitale Wörterbuch der deutschen Sprache, da kann man sich Wortverlaufskurven anzeigen lassen. Und wenn wir das machen für den Ausdruck Krise, dann können wir sehen, dass das Wort seit der zweiten Hälfte des 18. Jahrhunderts in den allgemeinen Sprachgebrauch gewandert ist, was sicherlich viel mit den Ereignissen rund um die Französische Revolution zu tun hat. Und im 20. Jahrhundert, das können wir auch sehen an dieser Verlaufskurve, nimmt die Häufigkeit des Gebrauchs stetig zu und ab 1946, also in der Nachkriegszeit, bis heute lassen sich verschiedene Spitzen im Wortgebrauch beobachten. So etwa in den 1970er Jahren während der sogenannten Ölkrise oder in den Jahren 2008, 2009 während der Banken- und Finanzkrise oder im Jahr 2020 während der Corona-Krise. Man sieht also, dass der Gebrauch des Wortes in seiner Häufigkeit schwankend ist und zusammenhängt mit bestimmten zeitgeschichtlichen Ereignissen, die als Krise gedeutet werden, und dafür braucht es eben eine Bezeichnung. In meinen Arbeiten, auf die Sie eben angespielt haben, habe ich mich mit sprachlichen Konstruktionen von Wirtschaftskrisen beschäftigt zu 5 unterschiedlichen Zeiträumen in der Geschichte der Nachkriegszeit. Und für diese Art von Analyse ist gar nicht so wichtig zu definieren, was Krise ist, weil ich im Grunde historisch vergleichend geschaut habe, wie wird Krise definiert, beziehungsweise was ist das gesellschaftliche Wissen über Krise und wie sind die kollektiven Wissensbestände von Krise in den Prozess der Legitimation politischer Handlungen zur Krisenbewältigung eingebunden. Aber Sie haben recht, um das Phänomen Krise besser greifen zu können, habe ich mich angelehnt an den Krisenbegriff des Historikers Reinhard Koselleck, der sagt, Krisen sind Störungen von Zuständen, die bislang als normal galten, das heißt, Krisen bringen Unordnung ins Gefüge gewohnter Strukturen und stellen dabei bestehende Überzeugungen, Dinge, die für wahr und richtig gehalten wurden, in Frage und lassen diese rechtfertigungsbedürftig erscheinen, was wiederum zur Konsequenz hat, dass in Krisenzeiten eben aufgrund dieser Unsicherheiten ein gewisser Handlungsdruck besteht. Das heißt, in der Regel muss schnell etwas Bestimmtes getan werden, um die Probleme zu lösen.
0: Mit diesem Begriffsverständnis möchte ich jetzt gern ein bisschen konkreter auf Ihre Forschung Bezug nehmen. Eingangs hatte ich dazu ja schon das DFG-Projekt Sprache in Verschwörungstheorien erwähnt. Können Sie vielleicht auch einmal vor diesem Hintergrund darauf eingehen, wie nun Ihr Forschungsgebiet mit der Betrachtung von Krisen zusammenzubringen ist und welche Rolle dabei die Korpuslinguistik, die wir ja auch erwähnt hatten, spielt?
1: Also Verschwörungstheorien sind jetzt, wenn man das da anknüpfen möchte, nicht Krisen an sich, aber man kann schon sagen, dass Verschwörungstheorien, wenn wir davon ausgehen, dass in Krisenzeiten bestehende Überzeugungen fraglich werden und dass Krisen einhergehen mit Unsicherheiten, als Symptom von Krisen begreifen lassen. Die Verschwörungstheorie stillt unser Bedürfnis nach zusammenhängenden Erzählungen, gibt Antworten auf Fragen wie, was hat zur Krise geführt, wer ist schuld an der Krise, und so bringt sie eigentlich Ordnung in die in Unordnung geratene Welt, wenn man so will. Wenn wir die Sprache in Verschwörungstheorien untersuchen, dann tun wir das unter dem Gesichtspunkt der Frage, mit welchen sprachlichen Mitteln wird verschwörungstheoretisches Wissen plausibilisiert. Das heißt, wir gehen der Frage nach, was macht Verschwörungstheorien eigentlich zustimmungsfähig. Dabei untersuchen wir nicht einzelne Verschwörungstheorien, sondern diverse verschwörungstheoretische Äußerungen aus ganz verschiedenen Themenfeldern wie Migration, Gesundheit, Klima aus unterschiedlichen gesellschaftspolitischen Bereichen. Und diese Äußerungen sammeln wir und wir fassen sie zusammen in sogenannten Corpora. Das sind große digitale Archive mit sprachlichen Daten unterschiedlichster Art. Wir reden von Textsorten, Reden, Flyer, Kommentare auf YouTube, Gruppenchats, Videos und weiteres mehr. Und um das Ganze verwalten und auswerten zu können, braucht es eben Tools. Und solche Tools, die stellt die Korpuslinguistik bereit.
0: Ja, das war jetzt im Grunde auch schon eine gute Einführung in die Praxis. Dann brauchen wir das gar nicht mehr unbedingt abklopfen. Da es in dieser Sendung ja jetzt konkret um die Betrachtung von Bildungs- und Hochschul- bzw. Wissenschaftskrisen geht, möchte ich mit Ihnen gerne noch einmal auf die Rezeption der aktuellen Hochschulpolitik in Deutschland betrachten. Diese findet häufig vor dem Hintergrund der mittlerweile 25 Jahre alten Bologna-Reform statt. Da Medien ja oft eine zuspitzende Rolle in angespannten Situationen einnehmen, habe ich mal ein paar Berichte durchstöbert und einige Schlagworte aus der Berichterstattung rund um das Thema herausgesucht. In einem Artikel der Welt zum Beispiel werden Begriffe wie prekär, unsicher, desaströs, Bildungsnotstand, Bildungskrise, alarmierend, versagend und Zersetzungsprozess und Katastrophe verwendet. In einem Artikel der Zeitschrift Forschung und Lehre wird im Zusammenhang mit der Bologna-Reform von Fachkräftemangel, Wettbewerbsfähigkeit, Einsparung und düsteren Aussichten gesprochen. Das sind jetzt natürlich nur ein paar kleine Schlaglichter, aber vielleicht können Sie hier einmal beispielhaft nachzeichnen, wie sich das weitere Vorgehen zur diskurslinguistischen Analyse gestalten würde. Sehen Sie hier bereits Anhaltspunkte oder Marker für eine Krise und fallen Ihnen möglicherweise Parallelen zum aktuellen Hochschulpakt in Hessen auf?
1: Wenn ich Ihre Beispiele mir vor Augen führe, dann klingt das ja schon nach einer dramatischen Situation, in der wir uns da gerade befinden würden. Wenn Sie bei mir Abschlussarbeit schreiben würden zum öffentlichen Diskurs über Bildungskrisen, wäre mein Tipp wahrscheinlich, also mit Blick auf Ihre Frage, wie geht es jetzt diskursanalytisch weiter, zunächst mal zeitgeschichtlich Phasen zu identifizieren, in denen vermehrt über bildungspolitische Themen gesprochen wurde. Und so ähnlich haben Sie das ja auch gemacht. Also zum Beispiel Diskurse über LehrerInnenmangel, über unzureichende Digitalisierung an Schulen oder PISA-Schocks und Ähnliches. Dann würde ich Ihnen vermutlich raten, sich auf ein oder zwei Diskursstränge zu konzentrieren und eben ein entsprechendes Korpus zu erstellen, das heißt Daten zu sammeln. Das ist unser empirisches Material. Wir arbeiten korpusbasiert, auf das wir unsere Analysen stützen. Das könnten bei Ihrem Beispiel sein, etwa Presseartikel, in denen über bildungspolitische Krisen berichtet wird. Und das haben Sie ja auch kursorisch schon getan. Jetzt wäre die Frage, wie Sie da methodisch vorgehen wollen. Wollen Sie eine Schlagwortanalyse machen? Interessieren Sie hyperbolische Metaphern? Da waren ja auch einige dabei, glaube ich. Wollen Sie untersuchen, wie bildungspolitische Maßnahmen sprachlich legitimiert wird? Das heißt, je nachdem, was das Erkenntnisinteresse ist, müsste man sich also überlegen, welche Arbeitsschritte zu tun wären, um dorthin zu kommen. Und das ist halt eigentlich im Grunde, glaube ich, auch in ganz vielen anderen Bereichen, ähnlich wie wissenschaftliches Arbeiten funktioniert. Dass düstere Aussichten prognostiziert werden, das war eins Ihrer Beispiele, lässt zumindest sprachlich auf einen typischen Krisendiskurs schließen, weil, das ist auch in anderen Untersuchungen, die wir durchgeführt haben, ein zentrales Ergebnis gewesen, egal um welches Thema es sich handelt, eine immer wiederkehrende Argumentation in Krisenzeiten ist, dass gesagt wird, es stehen schlechte Zeiten bevor, weshalb bestimmte Dinge getan werden müssten. Und dieses düstere Zukunftsszenario wird dabei häufig oft unterfüttert durch implizit bleibende Geschichtsvergleiche, die herausstellen, dass die Lage so schlimm wie noch nie sei. Und demnach habe man es, so funktioniert dann häufig die argumentative Analogie, in der aktuellen Situation mit einer in ihrer Dramatik noch nie dagewesenen Krise zu tun, weshalb bestimmte Dinge auch möglichst schnell getan werden müssten. Und das ist diese typische Implikation von Zeitdruck in Krisenzeiten.
0: Alles klar, vielen Dank. Und auch vielen Dank für die Tipps jetzt zum Vorgehen bei einer Hausarbeit. Vielleicht hört ja der ein oder andere Studierende diese Sendung auch und weiß dann, wie er geregelt vorgehen kann. Aber das gehört natürlich so oder so zum üblichen Vorgehen wissenschaftlicher Arbeit, wie Sie es ja auch schon genannt haben. Das macht man ja dann später letztlich auch in größerem Maßstab, dann wenn man in der Forschung arbeitet. Wir kommen dann damit aber auch schon so allmählich zum Ende unseres Interviews. Vorher würde ich aber gerne von Ihnen noch zwei Dinge wissen. Zum einen die Frage, welchen Mehrwert bietet jetzt die linguistische Diskursforschung in Debatten? wie den hier betrachteten, aber wo hat sie vielleicht auch ihre Grenzen? Und zum anderen die abschließende Frage, würden Sie den aktuellen Zustand des hessischen Hochschulsystems vor dem Hintergrund des Hochschulpaktes bereits als Krise bezeichnen?
1: Ein Nutzen liegt vielleicht darin, dass linguistische Diskursanalyse uns befähigt zu reflektieren, wie beim Sprechen über Dinge eben diese Dinge als Wirklichkeit eigentlich erst hervorgebracht werden. Das ist ja eine der Grundthesen, die der Diskursanalyse zugrunde liegt. Außerdem wird dabei erkennbar, dass solche sprachlichen Wirklichkeitskonstruktionen, wie wir sagen, heterogen sind und ausgefochten werden, Gegenstand von sogenannten semantischen Kämpfen. Die werden verhandelt sprachlich, womit Diskursanalyse, wenn man sich das vor Augen führt, dass das so der Prozess ist, der Wirklichkeitskonstruktion, eben auch zur Aufklärung darüber beiträgt, dass es nicht die eine Wirklichkeit gibt. Und damit ist linguistische Diskursanalyse in meinen Augen auch ein wichtiger Ansatz zur Demokratiebildung.
0: Ja, danke für Ihre Antwort und vielen Dank auch, dass Sie sich die Zeit genommen haben für das Interview. Damit endet unser Gespräch auch schon. Und ich darf mich noch einmal ganz herzlich bei Professor David Römer für die spannenden Einblicke in die linguistische Diskursforschung bedanken. Und wie es bei uns im Radio Tradition ist, haben Sie noch einen Songwunsch frei, den wir zum Abschluss des Interviews spielen.
1: Also passend zum Wetter vielleicht wünsche ich mir Miss Red von Kings of Convenience.
0: Das hören wir und dann sind wir gleich nach dem Song wieder da.
1: Vielen Dank.

0: 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Heute mit der Sonderausgabe Vom Aufbruch zum Einbruch – Krisen in Bildung und Forschung zwischen 68 und Hessischem Hochschulpakt. In einem Rückblick haben wir uns jetzt bisher vergangene Krisenmomente der Wissenschafts- und Hochschulgeschichte in Deutschland angeschaut. Konkret haben wir über die 68er-Bewegung, den Bologna-Prozess mitsamt seiner Folgen und den Kontroversen um den neuen Hessischen Hochschulpakt gesprochen. Im Interview mit Sprachwissenschaftler Professor David Römer haben wir zuletzt einen Einblick in die Praxis der Diskurslinguistik und die wissenschaftliche Betrachtung von Krisen erhalten. Doch wie so oft liegen Wissenschaft und Praxiswahrnehmung oft ein Stück auseinander. Wie Professor Römer vorhin schon angemerkt hatte, ist es nämlich ein wichtiger Unterschied, ob wir uns lediglich mit individuellen Wahrnehmungen beschäftigen oder ob wir kollektive Wissensbestände in den Blick nehmen. Hinzu kommt der Faktor Zeit. Hier ist die Frage, ob es sich beim betrachteten Gegenstand um eine alleinstehende Erscheinung handelt oder wiederkehrende sprachliche Muster zu verschiedenen Zeitpunkten auftreten. Ein guter erster Anlaufpunkt dafür sind meist Presseberichte, da sie üblicherweise gesellschaftliche und politische Kontroversen aufgreifen und sprachlich verhandeln. Genau das ist auch bei der hessischen Hochschulpolitik der Fall. Denn klar ist, dass der neue Hochschulpakt starke Veränderungen für das Wissenschaftssystem in Hessen mit sich bringt. Veränderungen, die zu Spannungen führen. So übertitelt das Hessische Ministerium für Wissenschaft und Forschung, Kunst und Kultur, kurz HMWK, seine Pressemeldung zum Hochschulpakt so: Planungssicherheit in finanziell herausfordernden Zeiten. Gleichzeitig heißt es in der parallel veröffentlichten Stellungnahme der Hochschulsenate: Innovationsbremse statt Zukunftsbooster. Während das HMWK mit seiner Formulierung also Sicherheit und Stabilität vermitteln will, prangern die von dieser Politik betroffenen Hochschulen die zu erwartenden finanziellen Einbußen an. Im Statement der Senate werden Einschnitte und Gefährdungen für Wohlstand und Wettbewerbsfähigkeit angemahnt. Auch würden sich die geplanten Budgetkürzungen, Zitat, über Jahrzehnte negativ auf den Forschungsstandort und auf die Wahrnehmung unseres verfassungsrechtlichen Auftrags auswirken. Mit Sätzen wie diesen wird ein recht düsteres Zukunftsszenario gezeichnet, was zumindest semantisch dem üblichen Hergang einer Krisenkonstruktion entspricht, wie wir es vorhin auch im Interview schon einmal besprochen haben. Dass sich die gegenüberstehenden Parteien im Kontext des Hochschulpaktes sprachlich stark voneinander abgrenzen, ist allerdings wenig verwunderlich. Umso wichtiger ist hier der Blick in die mediale Berichterstattung, doch auch hier finden sich schnell Elemente einer Krisenkonstruktion wieder. So heißt es in einem Artikel der Frankfurter Rundschau nach Abschluss des Hochschulpaktes im Juli: Nun wird es Einschnitte geben. Einzelne Studiengänge werden enden, hunderte Stellen werden unbesetzt bleiben. Das Ende von Forschung und Lehre in Hessen wird aber auch der neue Hochschulpakt nicht bedeuten. Auch hier finden sich wieder Negativszenarien für die Zukunft und es wird ein merklicher Umbruch mit weitreichenden Folgen beschrieben. Dabei finden sich Zuschreibungen wie diese nicht nur in der Berichterstattung über den Hochschulpakt wieder, auch in der allgemeinen Reflexion über Erfolg oder Misserfolg der Bologna-Reform existieren ähnliche semantische Muster und Schlagwörter. Denn nicht nur in Hessen, sondern auch im Rest von Europa sehen sich Hochschulen mit einer zunehmenden Sparpolitik konfrontiert. So lautet der Titel einer Ausgabe von Europa Weekly des deutsch-französischen Fernsehsenders Arte aus 2024: Sparzwang. Wie können Europas Unis gerettet werden? Sprachlich fügt sich diese Wortwahl gut in die Argumentationsmuster um den hessischen Hochschulpakt. Es wird ein Zwang artikuliert, der die Rettung aus einer krisenhaften, düsteren Situation erfordert. In diesem Zusammenhang verbindet auch ein Artikel der Zeitschrift Forschung und Lehre die Auswirkungen des Bologna-Prozesses mit düsteren Aussichten für die Wettbewerbsfähigkeit der deutschen Hochschulen durch Einsparungen und Fachkräftemangel. Ähnliche Begriffe und Argumentationsmuster finden sich auch in Berichten von ZDF und Deutschlandfunk wieder. Eine besonders markante Zuspitzung dazu habe ich in einem Meinungsbeitrag der Weltzeitung gefunden. Darin beschreibt die Autorin, dass mit dem Bologna-Prozess, Zitat, eine ganze Denkungsart auf diese Weise zersetzt, ökonomisiert und inhaltlich ausgehöhlt wurde, was aber in der Gesamtlage der stattfindenden Bildungskrise nicht besonders stark auffalle. Weiter heißt es, seitdem das Regiment des anti-intellektuellen Wissenschaftsmanagements herrscht, wird die Aufgabe einer Universität allzu gern mit den Belangen eines Unternehmens verwechselt. Man könnte durchaus sagen, dass dieser Beitrag damit den Kern des öffentlichen Diskurses um das deutsche Hochschul- und Wissenschaftssystem zusammenfasst. Demnach drohe seit geraumer Zeit ein Kollaps mit katastrophalen Folgen für Politik und Gesellschaft. In das Repertoire der Krisenkonstruktion fällt dies allemal. Zudem bedienen sich alle beteiligten Parteien an der zuvor beschriebenen Krisensemantik, was darauf hindeutet, dass es zumindest eine gesellschaftsübergreifende Wahrnehmung dazu gibt. Doch so viel erst einmal zur allgemein angespannten Situation im hessischen, aber auch europäischen Hochschulsystem und der sprachlichen Verarbeitung in Medienberichten. Dabei ließen sich, zumindest auf den ersten Blick, bereits kleinere Indizien für eine sprachliche Krisenkonstruktion finden. Besonders markant war dabei im Unterton der formulierte Wunsch nach einem Systemwechsel, welcher Art auch immer, wahrzunehmen, was im Rahmen einer Krise noch einmal mit einem besonderen Lösungsdruck verbunden ist. Auch hat sich gezeigt, dass Krisen kein lokal beschränktes Phänomen sind, sondern weltweit, je nach gesellschaftlichem und kulturellem Kontext, unterschiedlich kommuniziert, bewertet und wahrgenommen werden. Ein Blick über den nationalen Tellerrand hinaus kann hier neue Perspektiven auf sprachliche Muster und Diskurse im Umgang mit Krisen eröffnen und dabei gleichzeitig eine Reflexion der lokalen Situation ermöglichen. Mit meiner zweiten Studiogästin möchte ich daher ein wenig die Perspektive über den europäischen Tellerrand hinaus erweitern. Professorin Angela Schrott leitet das Fachgebiet Romanistische Sprachwissenschaft am Institut für Romanistik an der Universität Kassel. Ihre Forschungsschwerpunkte liegen unter anderem in den Bereichen der Diskurslinguistik und der Analyse von Texten und Diskurstraditionen in Lateinamerika. Sie kann uns damit hoffentlich einen kleinen Einblick in die Unterschiede und Gemeinsamkeiten öffentlicher Krisendiskurse in Deutschland und Lateinamerika eröffnen. Hallo Frau Schrott, schön, dass ich auch Sie in dieser Sendung begrüßen darf.
1: Ja, hallo, ich freue mich auch, dass ich hier sein kann heute.
0: Frau Schott, jetzt sind Sie im Gegensatz zu Herrn Römer, den wir zuvor schon gehört haben, Romanistin. Können Sie uns kurz erklären, was Ihr Fachgebiet ausmacht und wie es sich von der germanistischen Sprachwissenschaft unterscheidet?
1: Ja, also ich denke, der erste auffällige Punkt ist natürlich, dass man sagt, Fachgebiet für romanische Sprachwissenschaft, das inkludiert ja eigentlich schon, es ist wohl mehr als eine romanische Sprache. Und in der Tat ist es so, dass mein Fachgebiet eben zwei Sprach- und Kulturräume vertritt, und zwar eben einmal den spanischen und den französischen Kulturraum. Das bedeutet natürlich, französischer Kulturraum, das ist nicht nur Frankreich, spanischer Kulturraum ist natürlich auch nicht nur Spanien. Ne? Das heißt, die Romanistik eröffnet hier schon auch Welten, und in meinem Fall ist es so, dass ich mich vor allem im Bereich der spanischsprachigen Welt umgetan habe und viele Kooperationen mit lateinamerikanischen Universitäten und Kollegen und Kolleginnen dort habe.
0: Dann können wir ja vielleicht einmal einsteigen, wie unterscheidet sich der öffentliche Umgang mit Krisen in Lateinamerika und was nehmen Sie an Unterschieden oder Gemeinsamkeiten im Vergleich zu Deutschland wahr? Auch gernfalls bekannt im Kontext von bildungs- und hochschulpolitischen Debatten.
1: Ja, ich denke, starten wir mal mit den Gemeinsamkeiten. Eine Gemeinsamkeit ist beispielsweise der Vergleich zwischen dem von einer Krise betroffenen Gemeinwesen oder der Gemeinschaft mit einem Körper. Das ist etwas, da gibt es eine gelehrte Tradition, die geht auf die Antike zurück, dass eben ein Staat mit einem Körper verglichen wird. Da gibt es eben die Arme, die kräftig schaffen, es gibt den Kopf, der denkt und so weiter. Und wenn dieses Gemeinwesen irgendwie attackiert ist, ja, in Bedrängnis gerät, dann wird das eben mit einer Krankheit verglichen. Das ist eine Metapher, die sehr, sehr häufig ist, zum Beispiel im deutschen oder in europäischen Diskursen. Die findet man aber auch beispielsweise in den Krisendiskursen in Lateinamerika. Ne? Also ich denke, ein Punkt ist diese gelehrte Tradition, die wir seit der Antike haben. Ein zweiter Punkt ist aber sicher, dass der Vergleich mit dem Körper einfach wunderbar konkret und ausdrucksstark ist und sehr, sehr eingängig. Außerdem kann man den natürlich wunderbar weiter

0: die Verantwortung liegt. Das ist ein Metaphernfeld, ne, mit dem man wunderbar spielen kann und das man fortspinnen kann und das sehr, sehr rekurrent ist, sehr, sehr beliebt, würde ich mal sagen, in Krisendiskursen nahezu global. Soweit mal zur Gemeinsamkeit. Unterschiede gibt es natürlich auch und das haben wir festgestellt, als wir uns mit einem argentinischen Krisendiskurs beschäftigt haben. Und zwar hat eine Mitarbeiterin von mir das am Beispiel Argentinien gemacht. Und wir haben natürlich auch gefunden, was man aus dem deutschen oder europäischen Krisendiskurs schon kennt. Wir haben aber auch etwas gefunden, was uns aus dem deutschen Krisendiskurs eben nicht bekannt ist. Man muss dazu sagen, dass das eine Wirtschaftskrise war, die auch in einem Konflikt entstanden ist mit den USA. Und in diesem Diskurs sind dann gewissermaßen Rivalitäten oder Verwerfungen eingegangen, die es eben zwischen Lateinamerika, Argentinien und auf der anderen Seite eben den USA gibt. Und es wurden eben Forderungen an Argentinien herangetragen und Argentinien sagte, das ist vollkommen ungerechtfertigt. Wir sind also ein redliches Land. Wir haben alles bezahlt, was wir bezahlen mussten. Also wenn man sich das dann in der Sache anschaut, ist das echt umstritten. Da braucht man dann quasi die Experten, die sagen, haben die wirklich alles bezahlt, ja oder nein. Aber uns geht es ja hier um die sprachliche Konstruktion. Und die sprachliche Konstruktion war, wir haben alles gegeben, was wir geben mussten und müssen uns jetzt wehren gegen einen übergriffigen großen Nachbarn aus dem Norden, ne? Globaler Süden, globaler Norden, das spielte natürlich auch mit rein. Auch so ein bisschen diese Idee, werden wir jetzt behandelt wie eine Kolonie, ne? Das lassen wir uns auf gar keinen Fall gefallen. Das heißt, da entsteht dann ein sehr selbstbewusster Diskurs, ja, wo es zum Beispiel dann heißt, aus der Wall Street werden Missiles nach Buenos Aires abgefeuert, sozusagen aus der Finanzwelt, aber wir wehren uns. Ne? Die argentinische Nation steht da wie ein Mann und ist da, was auch wichtig ist, Vorbild für ganz Lateinamerika. Das heißt, die haben diesen Krisendiskurs mehr oder weniger genutzt, so als Sprungbrett für eine Art Selbstbestätigung der argentinischen Nation. Ja? Also wir sind mutig, wir sind einig und wir sind im Grunde Vorbild für Lateinamerika. Und es geht hier nicht um irgendwie eine lokale Auseinandersetzung, sondern wir verteidigen hier sozusagen unsere Autonomie und Werte, die uns und unseren lateinamerikanischen Nachbarn wichtig sind. Das ist, würde ich sagen, eine Funktionalisierung des Krisendiskurses oder eine Verbindung des Krisendiskurses mit einem nationalen Diskurs oder mit einem Diskurs, mit einem konfliktären Diskurs mit dem globalen Norden, was eine ziemlich einmalige Konstellation ist und natürlich hochinteressant im Vergleich mit dem deutschen Diskurs.
1: Jetzt hatten Sie ja vorhin vor der Sendung schon mal angemerkt, dass Sie im Bereich Bildung jetzt auch schon so ein paar neue Erkenntnisse aus Südamerika dazu mitgebracht hatten. Können Sie da vielleicht nochmal drauf eingehen?
0: Ja, also das ist jetzt natürlich etwas weniger, wie soll ich sagen, fundiert, denn eigentlich müsste ich sagen, okay, ich brauche erstmal ein Korpus als Archiv, das muss ich auswerten. Aber natürlich gehen wir ja auch alle an diese Corpora mit bestimmten Hypothesen heran, ja, also zumindest sehr, sehr häufig. Und ich habe jetzt diese Woche genutzt, um mich da mal mit einer argentinischen Kollegin etwas auszutauschen. Und ich habe die Kollegin eben einfach gefragt, würdest du sagen, dass es eine Bildungskrise gibt? Und welche Argumentationsmuster kann man feststellen im öffentlichen argentinischen Diskurs? Und sie sagte, die eine Sache ist natürlich die Fakten, das sind massive Kürzungen. Na, es ist ja bekannt, dass Präsident Milei da einen sehr strikten Austeritätskurs fährt und dabei auch die Universitäten ziemlich ins Visier genommen hat. Das ist die eine Seite. Und die andere Seite, sagte sie, ist, dass eben die Kollegin ist Gabriela Leitern von der Universidad de San Martín, sagte mir, es gibt eben so bestimmte Muster, die darauf abzielen, die Universitäten als etwas darzustellen, was nicht effektiv ist, was nur Geld kostet. Na, also die Argentinier haben quasi nichts zu verschenken, dem Land geht es schlecht, es muss sparen. Und dann gibt es da sozusagen den universitären Bereich, der nicht wirklich produktiv ist. Das ist sozusagen der eine Vorwurf, also wenn man so will, ökonomischer. Der zweite Argumentationsstrang ist eine Art Lächerlichmachung der Universitäten, ne, indem zum Beispiel Titel von Projekten, die sich nicht erschließen oder die vielleicht wirklich ein bisschen erklärungsbedürftig klingen, als komisch und sonderbar und abwegig präsentiert werden nach dem Motto, aha, dafür werden eure sauer verdienten Gelder Steuergelder ausgegeben. Und das, denke ich mir, ist einfach ein Muster von populistischen Diskursen. Die zielen darauf ab, eben die Reputation oder das Ansehen von Unternehmen

0: Universitäten von Professoren, Professorinnen zu mindern und in Frage zu stellen, was die arbeiten. Und ich habe dann meine Kollegin Gabriele Leiten auch gefragt, ja, welche Fächer werden denn da primär ins Visier genommen? Ne? Und da sagte sie, das ist ganz klar, das sind die Gesellschaftswissenschaften und die Geisteswissenschaften. Ne? Das sind sozusagen diejenigen, die da am heftigsten attackiert werden durch diese Strategien von, ja, sind ökonomisch nicht rentabel, kosten uns nur Geld, plus machen irgendwie komische Sachen, für die kein vernünftiger Mensch Geld ausgeben würde. Ne? Und ich denke mir, das wäre jetzt eine Hypothese, also das, was sie mir gesagt hat, das würde ich beispielsweise jetzt als Hypothese nehmen, wenn ich mir jetzt einen Korpus zusammenstellen würde, würde ich mal gucken, okay, ist das jetzt anekdotisch, ist das ein persönlicher Eindruck oder bestätigt sich das, wenn ich mir eben ein größeres Archiv, sprachliches Archiv anschaue und ich könnte mir vorstellen, dass es sich zum Teil bestätigt, aber sicherlich werden auch neue spannende Dinge auftreten. Das ist ja auch das Schöne an der Diskurslinguistik. Man hat bestimmte Hypothesen, aber die werden dann häufig vom sprachlichen Material über den Haufen geworfen und man lernt also auch viel Neues über öffentliche Diskurse, wo man dachte, man kennt sie eigentlich ganz gut.
1: Ja, das sind ja auf jeden Fall einige Argumentationsmuster, die wir hier auch irgendwo wiederfinden oder zumindest scheint es allgemein anschlussfähig zu sein, wenn man sich jetzt mal so in den breiten Pressebereich erstmal begibt. Dann danke ich auch Ihnen für die interessanten Einblicke in die lateinamerikanische Diskurslandschaft und wie schon bei unserem letzten Gast durfte sich natürlich auch Frau Schrott einen Song wünschen, deshalb hören wir nun den Titel, den Sie sich gewünscht haben.
0: Ich wünsche mir von Deep Purple Smoke on the Water.
1: Das ist ein Klassiker und damit gehen wir in den letzten Block und hören uns dann gleich beim Fazit wieder.

0: Wir sind damit auch schon fast am Ende dieser Sendung und haben jetzt einiges über die analytische Betrachtung von Krisen und ihre alltagspolitische Wahrnehmung erfahren. Ein Blick über den Tellerrand hat uns zudem Parallelen und Unterschiede von Krisendiskursen in verschiedenen Teilen der Welt aufgezeigt. Damit wird deutlich, dass Sprache nicht nur ein neutrales Mittel der Beschreibung ist, sondern einen entscheidenden Beitrag zur Formung politischer Realitäten leisten kann. Die Zuschreibung eines Ereignisses als Krise ist daher nicht bloß sprachliche Etikettierung, sondern kann gezielt instrumentalisiert werden, um politische Interessen zu stützen oder bestimmte gesellschaftliche Reaktionen hervorzurufen. Zugleich zeigt sich, dass die Wahrnehmung dessen, was als Krise gilt, sehr unterschiedlich ausfallen kann, je nachdem, ob wir auf kollektive Diskurse oder auf individuelle Erfahrungen blicken. Gerade in dieser Differenz zwischen öffentlicher Deutung und persönlicher Betroffenheit liegt ein wesentlicher Schlüssel zum Verständnis der Dynamiken von Krisendiskursen. Eine wissenschaftliche Analyse eröffnet hier nicht nur die Möglichkeit, Muster und Instrumentalisierungen sichtbar zu machen, sondern liefert auch ein tieferes Verständnis dafür, welche Konsequenzen mit der Deklaration eines Zustands als Krise verbunden sein können. Sie schärft damit den Blick für die politische und gesellschaftliche Relevanz solcher Zuschreibungen und hilft, ihre Tragweite besser einzuordnen. Am Schluss bleibt nun aber die Frage: Befinden wir uns in Hessen in einer Bildungskrise? Eine klare Antwort darauf lässt sich wie immer nicht unbedingt ausmachen und hängt, wie gesagt, von vielen Faktoren ab. Dazu kommt auch immer die subjektive Wahrnehmung der einzelnen betroffenen Menschen. Anstatt diese Frage nun also selbst abschließend zu beantworten, habe ich einfach mal zwei Menschen dazu befragt, die unmittelbar von den Auswirkungen des neuen Hochschulpakts betroffen sind, und hier sind ihre Antworten.
1: Ich bin Maxi und bin studentische Hilfskraft an der Universität Kassel. Angesichts des neuen Hochschulpaktes sehe ich in Hessen das Wissenschafts- und Forschungssystem sehr in Gefahr. Ich glaube nicht, dass wir aktuell schon in einer Krise stecken, sondern dass wir gerade den Beginn davon erleben und sich die konkreten Auswirkungen dieser Sparpolitik in den nächsten 5 bis 10 Jahren sehr deutlich zeigen werden. Gerade was das Thema Kürzungen an den Hochschulen, Stellenstreichungen, studentische Hilfskräfte betrifft. Und gleichzeitig eine deutliche Verschärfung der Ungleichheit, was Fördermittel angeht.
2: Ich bin Janine und ich bin wissenschaftliche Mitarbeiterin an der Universität Kassel. Durch die Unterzeichnung des neuen Hessischen Hochschulpaktes kommt es halt zu extremen Einsparungen, vor allem auch im Personalwesen, was bedeutet, dass sich im Endeffekt die ganze Ausrichtung von verschiedenen Hochschulen dadurch ändern wird. Denn wo Personalkosten eingespart werden, kann eventuell auch die Qualität der Lehre darunter leiden oder zumindest die Vielfalt, weil einfach Personen fehlen werden. Die aktuelle Lage würde ich persönlich schon als Krise bezeichnen, aus dem ganz simplen Grund, dass wieder bei der Bildung eingespart wird. Seit Jahren haben wir das Problem, dass unsere Bildung nicht sehr gut ist, und stattdessen, dass man da mehr investiert, wird an dieser Stelle jetzt noch weiter gespart.
0: Diese beiden Erfahrungsberichte zeigen uns nochmal sehr anschaulich, dass sehr viel Spannung im hessischen Hochschulsystem herrscht, gerade deshalb, weil der hessische Hochschulpakt so große Einschnitte mit sich bringt. Die beiden Berichte decken sich dabei durchaus mit dem, was wir auch schon aus der Medienberichterstattung herausgefiltert haben, und passen zumindest zu den Krisenszenarien, die dabei aufgemacht wurden. Ob wir jetzt aber abschließend von einer Krise sprechen können oder nicht, das bleibt vermutlich trotzdem jedem selbst überlassen. Diese Frage lasse ich also für Sie und euch offen, aber die Frage ist auch, ob es nicht vielleicht viel wichtiger ist zu überlegen, was es genau für uns bedeutet, wenn wir jetzt von einer Krise sprechen. Sich ein eigenes Bild zu diesem Themenkomplex zu machen, sollte aber nach dieser Sendung jetzt vielleicht etwas leichter fallen. Und mit diesen Worten verabschiede ich mich. Ich bedanke mich beim Team des Freien Radios Kassel für die Bereitstellung des Studios und der Produktionsinfrastruktur und dabei ganz besonders Frank, der mich bei der Planung der Aufnahme tatkräftig unterstützt hat. Vielen Dank auch nochmal an meine Gäste für ihre aufschlussreichen Beiträge und danke an alle O-TongeberInnen. Diese Sendung ist auch als Upload auf dem Hear-This-Account des Campus Radios Kassel und auf der Homepage des Campus Radios zu finden. Mein Name ist Jasper Karschnier, auf Wiedersehen und bis gleich.

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0: Hallo und guten Abend. Ihr habt wieder völlig richtig das Freie Radio Kassel eingeschaltet. Hier gibt es jetzt eine Stunde lang Handmade Classics, also Ausschnitte einer unseres leider in 2016 verstorbenen Moderators Carsten Wagner, Cap K. Heute aus seiner Sendung, die ursprünglich am 27. November 2002 lief. Danach gibt es ab 20 Uhr eine neue Ausgabe Handmade mit mir, seiner Schwester Katrin am Mikrofon und der gewohnt wilden Musikmischung, die ihr von Handmade kennt. Also bleibt dran, hier bei uns auf 105,8 im Freien Radio Kassel. Und jetzt geht's weiter mit Carsten, Cap K.
1: Jetzt geht's in den Wahnsinn, aber völlig mit Westernhagen und aus dieser Platte Böser Engel heißt das nächste Werk.

Der Onkel Marius und Böser Engel aus seinem Album In den Wahnsinn, jawohl. Ihr hört immer noch das freie Radio Kassel mit Handmade am Apparat Cap K momentan. Bei uns gibt es hier nicht unbedingt den Mainstream, wie auf den anderen Sendern überall. Wenn ihr euch jetzt wundert, was das für wunderbare Musik ist... Ihr habt das freie Radio Kassel gewählt, und zwar ganz richtig.

Ja, vorletztes Wochenende habe ich mich mal mit meiner Sister nach England begeben. Da gab es ein schönes Konzert nahe bei London in High Wycombe von der Gruppe Sailor. Ihr wisst, die alten Recken mit Girls, Girls, Girls, Glass of Champagne oder in den 90ern La Cumbia und The Secretary und so schöne Sachen. Da wurde auch eine schöne DVD mitgeschnitten und wer die kauft, der wundert sich dann. Ja, da ist Cap K im Interview zu sehen, auch schon wieder. Und da dieses Konzert über so an die 2 Stunden ging, konnten Sailor auch mal wieder so richtig ins Repertoire greifen. Und da kamen auch so schöne Sachen hervor, wie dieses folgende Werk, ein Instrumental Jacaranda oder fast Instrumental Jacaranda aus der CD Trouble.

Sailor mit Jacaranda demnächst auch auf DVD. Kommt im März oder April raus, ja. Als nächstes haben wir was Schönes ausgebuddelt aus den Ende der 60er Jahren. Ein schönes melancholisches Werk von den Walker Brothers und eine schöne alte Kamelle ist es. Make it easy on yourself.

Schön. Schnulzig, aber schön, gell? The Walker Brothers. Die hatten auch den großen Hit The Sun Ain't Gonna Shine Anymore. Und das hier war jetzt mal Make It Easy on Yourself.

aus Ende der 60er Jahre. Gehen wir ein paar Jahre nach vorne in die 70er. So in die Zeit, als die Sendung Disco groß war im ZDF. Natürlich mit Ilja Richter. Licht aus, Bom, Spot an, ja. Dieser Zeit entsprungen das nächste Werk. Hier ist Barry Blue Dancing on a Saturday Night.

Ja, das hat den ganz bösen Disco Groove, Barry Blue Dancing on a Saturday Night. Auf dem anderen CD-Player wartet bereits eine Dame, die war in den 70ern bei Boney M. Es handelt sich um die Marcia Barrett und hier ist sie aus ihrer aktuellen Platte Survival by Your Side.

By Your Side, Marcia Barrett from Boney M. aus ihrer aktuellen Platte Survival. Leider in Deutschland noch nicht erhältlich, aber hoffentlich soon. Einen haben wir noch in der Stunde. Kürzlich am Heathrow Airport habe ich dann zollfrei noch eine Best of Bowie mitgenommen. Die gibt es nämlich da als Doppel-CD, während in Deutschland gibt es sie nur als Einzel, ne? Ja. Und daraus Blue Jean.

David Bowie und Blue Jean war das. Aus der englischen David Bowie Best of Bowie Version als Doppel-CD.

Und eigentlich war es doch schon mit Handmade für heute. Aber der Kollege, der eigentlich nach mir dran wäre, der ist noch nicht in Sicht. Jetzt eigentlich das musikalische Baguette, immer um 20 Uhr, so alle zwei Wochen. So nach mir so. Aber vielleicht hat er das falsche Baguette gegessen heute. Und wenn sich der gute Mann nicht binnen einiger Minuten zeigt, dann macht einfach Cap K hier weiter. Edge Badge. Jo, ich gehe ihn jetzt mal suchen draußen, ne? Bis gleich.

Ja, soweit mein Sendungs-Outro, was hier auch gleich wieder zum Intro wird. Anscheinend. Es geht noch ein bisschen weiter mit Cap K hier auf dem FRK Freies Radio Kassel. 105,8 Antenne und 97,8 im Kabel erhältlich. Wow. This is Toto, Jake to the Bone.

als nächstes ein Werk, das passt für den Mittwochabend zumindest, wenn auch nicht so gut für die Wiederholung am Donnerstag. Aber hier ist Matt Bianco, The Night Has Just Begun.

mit Bianco. The night has just begun. Und damit den Moderator hier nicht der Hungerteufel endgültig überfällt, gibt's noch unseren Frank Weißenbaum. Unser Chief und Hausmeister und alles in einer Person. Er hat Gott sei Dank gerade den Mafia-Torten-Service verständigt. Wunderbar. Ihr hört das Freie Radio Kassel am Mikrofon. Capkay. Auch Mr. Elton John hat eine schöne Doppel-CD Best of herausgebracht und darauf natürlich auch das große Teil Don't Go Breaking My Heart zusammen mit Kiki Dee.

Liebe Freundinnen und Freunde der Sendung Handmade hier im Freien Radio Kassel und vor allem allerbeste Kollegin Katrin, ich gratuliere euch ganz herzlich zum 25-jährigen Jubiläum. 25 Jahre Handmade hier im Freien Radio Kassel. Ja, 2001 hat es damals angefangen. Damals mit dem Kollegen Carsten, der hier losgelegt hat mit einer ziemlich ungewöhnlichen Musiksendung, die damals ja für FRK und Radio und freies Radioverhältnisse ganz hervorragend und fast professionell moderiert war und zusammengestellt war. Kenntnisreich vor allem auch zusammengestellt. Und Katrin, du hast ja die Tradition von unserem Kollegen Carsten, der ja leider in diesem Jahr auch seinen 10. Todestag hat, die hast du ja fortgesetzt. Und deswegen wollen wir nicht nur gratulieren zu 25 Jahren Handmade, sondern auch zu 10 Jahren Handmade mit Katrin. Denn du hast ja die Sendung übernommen und hast sie in Carstens Sinn weitergeführt. Und wir freuen uns auch alle darüber, dass die Sendung von Carsten weiterhin auch bei uns im Radio als Handmade Classics zu hören sind und zu empfangen sind. Das ist eine sehr, sehr schöne und sehr angenehme Sache. Und wir erinnern uns immer wieder gerne an unseren Kollegen Carsten, den wir ja bis heute noch vermissen, muss ich ganz persönlich auch ganz ehrlich sagen. Ja, Katrin, also alles Gute dir und den Hörern von Handmade hier im Freien Radio Kassel. Und ich kann nur sagen, auf die nächsten mindestens 25 Jahre.

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4: Hallihallo da draußen an den Radioempfangsgeräten und einen wunderschönen Abend wünsche ich hier bei Handmade auf 105,8 in eurem FRK. Am Mikrofon natürlich wieder ich für euch, die Katrin Wagner. Ja, und in der folgenden Stunde gibt es die bunte und wilde Musikmischung, die ihr von Handmade kennt und hoffentlich auch mögt. Lasst euch einfach mal überraschen, was ich euch da so an Altem und Neuem mitgebracht habe, an Konzertberichten, an Neuvorstellungen und so weiter. Und los geht's gleich nach dem Intro erstmal mit der Band, die uns eben schon so schön angesagt hat, nämlich mit einer unserer Haus- und Hofbands, mit den Frontmen. Die haben ja gerade ihr neues Album Now and Then draußen. Und daraus hören wir ihre Coverversion von Since You've Been Gone. Gleich nach dem Intro. Und damit viel Spaß in der heutigen Handmade.

0: 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It's Pete Lincoln here. I just wanted to send you a message of congratulations for the 25th anniversary of Handmade on Friars Radio Castle. I remember all those years ago when your brother Carsten and you started this project, and I'm sure Carsten would be very proud to know that it's reached the grand old age of 25. 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
1: Die wunderbaren Frontmen waren das zum Beginn der heutigen Handmade-Ausgabe mit ihrem Cover von Since You've Been Gone. Und danach gab es eben direkt nochmal die wunderschöne Grußbotschaft von Pete Lincoln zu 25 Jahre Handmade. Ja, wir feiern ja immer noch das Jubiläum der Sendung. Dazu könnt ihr jeden Mittwoch ab Mitternacht bis Donnerstagmorgens um 6 die lange Handmade-Nacht hören. Und mit immer meine ich nur noch bis Ende diesen Monats, denn danach wird wieder eine andere Sendung in die Rotation gepackt. Also nutzt noch die Chance. Heute ist es soweit und dann nochmal nächste Woche von Mittwoch auf Donnerstag. 6 Stunden lang die lange Handmade-Nacht. Mit dem besten, lustigsten und absurdesten aus 25 Jahren. Ja, und vielleicht hatten ja ein paar von euch das Glück, die Frontmen live zu bewundern. Etwas über 10 Jahre lang haben wir darauf gewartet, dass sie endlich mal nach Kassel kommen. Und dann hat das, ja, fast geklappt. Aber auch nur fast. Denn am 8. Mai waren sie in der Stadthalle in Baunatal. Denn erstmal hatte ich ein bisschen Angst, ob denn das überhaupt stattfindet, denn der Vorverkauf sah ganz, ganz scheußlich aus für eine lange Zeit. Aber dann kurz vor knapp haben die Baunataler und die Kassler und alle Menschen rundum es doch noch geschafft. Im etwas verkleinerten Saal gab es ein fulminantes Konzert der drei Ausnahmemusiker. Die Stimmung war super, die Titelauswahl großartig wie immer und alle hatten ganz, ganz viel Spaß. Ja, und auch der Klang in der Stadthalle Baunatal war echt super. Das kann man zum Beispiel von der Stadthalle Kassel, beziehungsweise inzwischen heißt sie ja Kongresspalais, nicht immer behaupten. Die ist ja nicht so gut geeignet für Pop- und Rockkonzerte, aber in Baunatal war das absolut top. Deswegen nochmal lieben Dank an die Stadthalle Baunatal und auch an MM-Konzerte, dass sie die Frontmen mal hierher geholt haben. Ich hoffe einfach mal auf eine Wiederholung.

Mit dem folgenden Song kommen wir direkt zur ersten Neuvorstellung der heutigen Sendung. Und die Dame, die da gleich singen wird, die war einer der vier Bestandteile von Boney M. Zumindest eine der Stimmen und auch eine der vier Gesichter. Im Hintergrund gab es ja noch Frank Farian als fünftes Mitglied, der da die Strippen gezogen hat und alles produziert. Der war in Wirklichkeit damals ja auch die männliche Stimme. Großes Staatsgeheimnis in den 70ern, heutzutage wissen das alle. Ja, die zweite weibliche Stimme von den drei Mädels in Boney M. neben Sängerin Liz Mitchell war natürlich Marcia Barrett. Die war auch bei einigen wenigen Boney M. Hits an den Lead Vocals, zum Beispiel im Song Belfast. Und auch sie macht heutzutage immer noch Musik. Deswegen hören wir jetzt mal rein in ihre brandneue EP. Der Titelsong Don't Forsake Me Baby. Marcia Barrett.

Natürlich können auch die Instrumentaltitel in Handmade zum Superstar werden. Es muss ja nicht immer gesungen werden. Das gerade war frisch aus den 80er Jahren, natürlich von Harold Faltermeyer, Axel F., bekannt aus der Beverly Hills Cop Filmreihe.

0: Ja, und auch der folgende Künstler ist bereits seit den 80er Jahren ein echter Superstar. Früher mit seiner Band Ultravox und auch Solo. Und vor wenigen Tagen, genauer gesagt am 8. Mai, hat Mitch Ure sein neues Solo-Doppelalbum rausgebracht. Die erste neue Platte seit 12 Jahren. Das gute Stück heißt A Man of Two Worlds. Eine Plattenseite sozusagen instrumental und eine mit Texten. Wir haben ja neulich schon mal reingehört in die erste Single daraus. Das war der Titel Just Words. Und seine zweite Single-Auskopplung The Man Who Stole Your Soul hören wir jetzt. Mitch Ure.
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Die Band Sailor für euch mit dem Titel Romance, hier in der etwas rareren Single-Version. Der Titel stammt aus 1977 und ist in einer etwas anderen Variante auf ihrem damaligen Album Checkpoint erschienen. Die Single-Version gefiel Carsten und auch mir aber schon immer etwas besser. Deswegen das gute Stück hier eben mal frisch von Vinyl. Und auch an Sailor-Kapitän George Kayanus geht hiermit nochmal ein liebes Dankeschön raus für diese Grußbotschaft zu 25 Jahre Handmade. Ist ja schließlich nicht selbstverständlich, dass man so lange Musikerfreundschaften pflegen kann. Seit mehr als 3 Jahrzehnten. Und das gleiche gilt auch für Pete Lincoln, den wir vorhin schon gehört haben.

ihr seid hier immer noch völlig richtig bei Handmade auf 105,8 im Freien Radio Kassel. Am Mikrofon Katrin Wagner für euch. Ja, und die nächste Künstlerin ist eine große Ikone in der Musikwelt. Wenn ihr noch nichts von Bette Midler gehört habt, kann ich euch auch nicht weiterhelfen. Haha, ganz, ganz viele große Hits. Ja, und mit ihrem neuesten Titel hat sie etwas rausgebracht. Das hätte man vielleicht so gar nicht erwartet, nämlich einen alten Country-Titel neu aufgelegt. Ja, und das ist ja hier keine politische Sendung, aber ich finde trotzdem, die Botschaft ist wichtig. Und auch wenn sich der Text hauptsächlich auf die Lage in Amerika momentan bezieht, ist das doch passend für die ganze Welt momentan. Deswegen hier mal kurz das, was Bette Midler zu diesem Titel geschrieben hat. Ich übersetze das mal gerade. Sie sagt: Ihr wisst ja, dass ich schon lange dabei bin, aber so etwas wie das, was wir gerade durchmachen, habe ich noch nie erlebt. Der großartige Woody Guthrie hat dieses Lied vor vielen Jahren geschrieben. Ich habe den Text ein wenig an unsere Zeit angepasst und hoffe, dass ihr es singt, wenn ihr auf die Straße geht. Denn manchmal, Leute, muss man einfach laut singen. Und in diesem Sinne jetzt hier für euch Bette Midler mit ihrer Version von All You Fascists Bound to Lose.

Und auch das war nochmal die wunderbare Bette Midler für euch. Sagt mal, wie spricht die sich eigentlich richtig aus? Ist es Bette oder Betty? Ich weiß es nicht genau. Aber auf jeden Fall war das einer ihrer größten Hits aus dem Jahr 1990. Der Song heißt From a Distance.

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Und mit der nächsten Gruppe geht's nochmal direkt zurück in die 80er Jahre. Da ist es musikalisch ja auch immer wieder besonders toll. Und wir gehen gleich mal auf das damals vierte Album der Band Culture Club. Das Album hieß From Luxury to Heartache, in 1986 erschienen. Ja, damals kriselte es schon ein bisschen in der Band mit den ganzen Beziehungen und den ganzen Dramen da rund um Boy George. Aber wer immer mit dabei war an den Keyboards und auch an Block und Stift zum Songschreiben, war unser Kumpel Phil Pickett von Sailor. Der hat nämlich damals einige Titel für die Jungs mitkomponiert. Unter anderem die Hits Karma Chameleon, Move Away oder auch It's a Miracle. Aber gerade auf dem letzten Album auch noch einige Songs mehr, zum Beispiel den folgenden. Culture Club mit I Pray.

0: Na, wer hat's gewusst? Der Song Dancing in the Moonlight stammt gar nicht von der Band Toploader. Die hatten damit zwar im Jahr 2000 einen großen Hit, aber das Lied stammt schon aus 1970, geschrieben von Sherman Kelly. Und das eben war die zweite Version des Songs, von dessen Band King Harvest, erschienen in 1972. Ihr kennt das ja von Handmade. Wir holen euch hier öfter mal die Originale raus. Das war zwar nicht die erste Aufnahme, aber zumindest der Originalinterpret mit seiner Band. Ist doch immer mal wieder interessant, sowas finde ich. Ja, auch der folgende Künstler ist ein Freund dieser Sendung und unterstützt uns immer gerne. Lieben Dank dafür an Eric Martin. Ja, und bevor der die Stimme von Mr. Big wurde und mit To Be With You oder Wild World weltweit bekannt geworden ist, da hatte der gute Mann auch schon einige Plattenverträge. Einmal solo und davor auch mit der Eric Martin Band. Die haben Anfang der 80er ein Album rausgebracht. Sucker for a Pretty Face hieß das gute Stück. Und direkt danach haben sie sich ans Werk gemacht und ein zweites Album eingespielt. War schon alles fertig in 1983. Looks Can Be Deceiving sollte das Album heißen. Ja, und wie das dann manchmal so ist im Musikgeschäft, ist das gute Stück leider niemals veröffentlicht worden. Niemals bis jetzt. Denn nun, ganze 33 Jahre später, hat sich Metallic Blue Records der Sache angenommen und die Platte veröffentlicht. Habe ich hier gerade frisch aus den USA eingeschifft auf dem Tisch und deswegen hören wir da doch gleich mal rein. Zwei Titel aus diesem bisher unveröffentlichten Album der Eric Martin Band. Zuerst hört ihr den Titelsong Looks Can Be Deceiving und danach als zweites noch den Song Mental Breakdown. Viel Spaß!
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Die Eric Martin Band war das noch ein zweites Mal für euch mit Mental Breakdown. Das Ganze von dem bisher unveröffentlichten Album Looks Can Be Deceiving hätte eigentlich schon Anfang der 80er Jahre erscheinen sollen, ist dann in den Schubladen versauert, bis es jetzt endlich eine andere Plattenfirma veröffentlicht hat. Hurra!

Beim folgenden Titel handelt es sich um die dritte Single-Auskopplung aus dem kommenden neuen Album der Band Stanley Simmons. Dabei handelt es sich um die beiden Söhne der Gründungsmitglieder von Kiss. Der Nick Simmons ist der Sohn von Gene Simmons, der Mann mit der langen Zunge und dem wilden Make-up. Und Evan Stanley ist der Sohn von Kiss-Sänger Paul Stanley. Die beiden haben jetzt eine Band gegründet, nennen sich einfach Stanley Simmons. Und ihr Debütalbum Dancin' While the World is Ending kommt Ende August raus. Ich habe euch die Jungs ja neulich schon ein paar Mal gespielt mit den ersten beiden Singles. Und hier kommt die dritte. Hier sind sie mit Temporary Love.

Die letzte Neuvorstellung für heute, das waren Stanley Simmons mit Temporary Love. Ja, und auch die Handmade-Zeit ist leider immer nur temporär und befristet hier, denn das war's schon wieder. Vielen Dank fürs Einschalten. Ich hoffe, ihr hattet wieder Spaß. Wenn dem so war, geht's hier weiter mit Handmade in 2 Wochen. Selbe Welle, selbe Stelle. Und bis dahin sage ich Tschüss, Ahoi und bis bald. Eure Katrin.

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1: Ja, liebe Freunde, einen wunderschönen guten Abend aus Kassel, von Freies Radio Kassel zu der Sendung Magic Moments. Alle 14 Tage mit Thomas, 21 Uhr bis 22 Uhr. Und morgen gibt es von 13 bis 14 Uhr die Wiederholung und eine neue Ausgabe dann wiederum heute in 14 Tagen. Das so zum Ablauf. Von Eden war das eben. Ich habe die mal kennengelernt. Die kommen mittlerweile alle Künstler von Eden, von der Gruppe, aus Berlin. Und der Leadsänger, der kam aber zu der Zeit, wo ich ihn kennengelernt habe, das war am 6. Dezember, ich werde das nie vergessen, sein Produzent hatte mich angerufen, ihr könnt das Interview gerne machen, aber ich gebe dir einen Tipp, setz dich draußen hin, verabrede dich erst am ersten Mal draußen, einfach auf der Bank in der Fußgängerzone, mit ihm kann man gut reden und ich merke mit dir auch, meinte er, deswegen versucht es gleich da, da geht es am einfachsten und man kann sich schneller korrigieren, wenn man so die Menschen vorbeigehen sieht und die bleiben ja meistens dann auch interessiert stehen. Ja, und das zum Anfang war die Ute Freudenberg, Lebenslinien. Und ich glaube, die brauchen alle. Und von Eden, das war eben auch Sommer ist. Ja, ich glaube, der Sommer ist jetzt endlich da. Wenn man auf die Temperaturenbild von morgen bis zum Sonntag guckt, dann wird es richtig schön warm. Und darauf wünsche ich euch allen und uns allen viel Spaß. So, und jetzt kommen die Frieda Gold. Liebe ist meine Rebellion.

Ja, das war sie, die Frieda Gold. Liebe ist meine Rebellion. Und jeder, der gestern Fernsehen geguckt hat, Sing mein Song, ist ja zurzeit gestern leider zu Ende gegangen. Die letzte Staffel in diesem Jahr oder die einzige Staffel in diesem Jahr ist vorbei. Und da war die Frieda Gold auch dabei. Dieses Lied ist schon einige Jahre alt, aber ist immer noch sehr beliebt. Das hat man auch in dem Studio gemerkt. Und ich fand es wieder klasse, sie einfach mal wieder live zu sehen. Und einer war noch dabei. Dieser Mann hat für mich irgendwas so Fantastisches an sich, dass wenn man ihn sieht, und das ging seinen Singles-Kolleginnen und Kollegen gestern auch so, man bewundert ihn, man schaut ihn an und denkt, hey, wie holst du diese Töne alle raus? Gibt ja so Künstler, die das wirklich gut können. Und ich spreche in dem Fall jetzt von Unheilig und von dem Lied Spiegel.

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Unheilig war das mit Spiegel. Ja, ein toller Typ, finde ich. Und die Musik gefällt mir sehr, sehr gut. Aber das habe ich schon gesagt und gibt ja sicherlich auch andere Meinungen dazu. Manche meinten mal, wenn ich gefragt habe, so mal eine Meinung rauszubilden, auch fürs Radio, wie gefällt euch ja eigentlich? Und sagt man, ach, das sind alles so traurige Lieder von Tod und so. Aber so ist es beileibe nicht. Aber der Tod ist auch halt Teil unseres Lebens. Also gehört er irgendwie auch dazu. So, und jetzt kann ich nur sagen, falls ihr zuhört, Agatha, Fabian und der Andreas, der Brian Seid, wir kennen uns jetzt schon einige Jahre, 2018 oder 2019. Ich sehe das noch wie heute, wo wir uns das erste Mal im Studio Kassel gesehen haben. Und dann kamt ihr zu einer Nachtschicht von mir, die um 22 Uhr losging. Und das war auch, ich werde es nie vergessen und nicht übertrieben, eine ganz lustige Veranstaltung. Und als wir fertig waren, so kurz vor 12, sagte der Fabian, glaube ich, der war es, vielleicht auch Agatha, ich weiß das jetzt nicht mehr so ganz genau, was wollen wir denn als nächstes machen? Und habe ich so gesagt, Studiokonzert. Ihr kommt mit allen Instrumenten, die ihr spielen wollt, hier ins Studio und dann spielt ihr drauf los. Wir verlangen keine Gage und ich garantiere auch eine Menge Spaß. Also, und jetzt ausgesucht, ein Lied, ernster Hintergrund, weil ein Fan von der Gruppe und der den dreien immer geholfen hat, wenn sie einen Auftritt hatten, der war abends gegangen und sagte so ganz leger, wie man das immer macht, dann bis morgen. Ja, bis morgen. Aber es gab keinen Morgen. Am nächsten Morgen kam er nicht und am nächsten Tag auch nicht. Und so hat man sich natürlich auf die Suche gemacht und hat dann festgestellt, er war leider gestorben. Als Erinnerung für ihn ein schönes Lied, Solange unsere Herzen schlagen, Divine Side.

Ja, das war Differenzeit mit So lange unsere Herzen schlagen. Und jetzt kommt ein Duo, das hat sich auch mal für einige Jahre neu gefunden, kann man sagen. Das sind Ich und Ich. Adel Dawil ist ein Teil von dieser Band. Und die haben zusammen einige Jahre gesungen, hatten riesengroße Erfolg, aber irgendwann haben sie gesagt, nee, jetzt hat's gereicht, wir machen jetzt jeder wieder unsere eigene Geschichte. Das haben sie getan und waren aber auch da sehr erfolgreich. Ich und Ich, so soll es bleiben.

Ja, das waren ich und ich. So, wir kommen jetzt zu einer Auszeichnung, die einem großen Künstler, das muss man sagen, verehrt wurde, nämlich der Deutsche Grimme-Preis für sein Engagement für Fernsehen oder TV und für Radio. Und Radio war eigentlich seine größte Stärke. Ich kann mich erinnern, ich war in den Ende der 70er, 80er Jahre sehr oft in Saarbrücken oder auch in Luxemburg. Und in Luxemburg gab es einen Sender, der war beliebt wie kaum ein anderer Sender, auch der in deutscher Sprache fast ausschließlich seine Musik präsentierte. Und das war Radio Luxemburg, nicht RTL, wie er heute heißt, sondern einfach Radio Luxemburg. Und erst war Camillo Felgen der Chefsprecher dort. Und dann ist nachgerückt, und dieser Mann hat das Richtige gemacht, das ist der Frank Elstner. Und er wurde dann auch ziemlich schnell schon Chefsprecher. Und diese Gruppe in Luxemburg war einfach bunt gemischt, Frauen, Männer, aber jeder konnte, so hat Frank mal gesagt, bei mir alles machen, was er wollte. Wenn er gute Ideen hatte, gute Musik, dann hat er das machen dürfen, ohne zwei oder dreimal darum zu bitten. So, er wurde ausgezeichnet mit diesem Grimme-Preis. Und ich denke, er hat ihn auch verdient. Und bei Parkinson erkrankten Menschen setzt er sich auch ganz besonders ein mit einer Stiftung, sammelt fleißig. Und die meisten werden es wissen, er hat selber auch, oder er leidet darunter immer noch, aber er hofft, dass es endlich mal besser wird. Er hat sie mittlerweile schon 20 Jahre. Und als ich ihn das erste Mal mit dieser Krankheit sah im Fernsehen, hat er auch überhaupt kein großes Drumherum gesagt, sondern er sagt, ich habe das, ich muss jetzt sehen, wie ich damit klarkomme, drückt mir alle die Daumen und helft mir. Und bis jetzt, das ist mein Eindruck so gewesen, kam er damit sehr gut klar. So, und jetzt hören wir nicht vom Frank Elsner ein Lied, das geht leider nicht, aber für ihn von dem Max Giesinger, Wenn sie tanzt.

Ja, das war der Max Giesinger mit Wenn sie tanzt. So, 21:30 Uhr haben wir. Sie hören Freies Radio Kassel mit der Sendung Magic Moments. Und das noch eine gute halbe Stunde. Und alle, die es heute nicht in Ruhe hören konnten, haben die Chance morgen von 13 bis 14 Uhr. Und die Wiederholung, nein, nicht die Wiederholung, eine neue Sendung heute in 14 Tagen um 21 Uhr, ganz wie gewöhnt. Ja, und jetzt kommt noch ein paar Dinge, die ich noch vorbereitet habe. Einmal die Cindy Berger mit Radio. Cindy Berger werden die meisten kennen, besser noch unter dem Namen Cindy und Bert. Sie war der weibliche Teil von Cindy und Bert und hat da jahrelang richtig riesige Erfolge gefeiert. Ich habe sie selber auch ziemlich oft sehen können, live in Saarbrücken oder irgendwo, wo man gerade unterwegs war, war das gar kein Problem, mit ihr nach einem Konzert ins Gespräch zu kommen. Und mach's gut. Das Lied, was wir jetzt hören, hat den Titel Radio. Das hören.

Ja, Radio war das von der Cindy Berger. Es geht weiter gleich in unserem Programm. Und jetzt kommt ein Künstler. Er ist Schauspieler, hat der Meister immer gesagt, in seinem Hauptberuf gewesen, hat tolle große Rollen gespielt. Also ich habe den Mann auch bewundert, warum ich das jetzt schon zweimal in dieser Sendung gesagt habe. Es ist der Mario Adorf. Mario Adorf habe ich das erste Mal als Kind noch gesehen. In Winnetou 1, wo er die Frechheit besessen hat, sage ich jetzt, wenn man die Rolle mal nicht kritisch betrachtet, die Schwester von Winnetou, die Georgie, zu erschießen. Und das war ausgerechnet auch noch Marie Versini, die ganz besondere Schauspielerin aus Frankreich. So, aber was er auch gut konnte, und das hatte ich mich irgendwie immer gewundert, der hat sehr viele Lesungen, auch hier in Nordhessen gemacht, in Bad Wildung und Korbach, egal wo es war, dann meistens in großen Kurhäusern, angenehme Atmosphäre. Und die Veranstaltungen waren immer, also wirklich immer ausverkauft. Ich kann mich nicht erinnern, dass man da mal eine Karte bekommen hätte. Aber ich glaube, es war auch seine Stimme, die das so angezogen hat. Und deswegen hören wir jetzt mal musikalisch was von Mario Adorf, Schicolo.

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Ja, Schicolo war das mit dem hervorragenden Mario Adorf, der leider verstorben ist. Aber ich denke, der hat so viele tolle Sachen gemacht, der wird immer wieder an unterschiedlichen Stellen auftauchen. So, und ich möchte auch noch dazu sagen, dieses Lied hat er zusammengesungen mit einer der erfolgreichsten Ostgruppen, nämlich mit den Pudis. Und die waren wirklich auch mehr als klasse. Geht's weiter im Programm. Jetzt kommt der Howard Carpendale. Und der Howard Carpendale, da haben wir Folgendes: Durban, Südafrika. Es ist seine Heimat, über die er gesungen hat. Howard Carpendale.

Das war Howard Carpendale mit seinen Erinnerungen an seine frühere Heimat Südafrika. Und jetzt geht's gleich weiter im Programm. Und das ist Marion Merz, kennt sicherlich jeder, auch eine Sängerin 70er Jahre, kann ich nur sagen. Bernd Klüber, auch ein toller Mensch, ist in der Nähe von Hildesheim geboren, hat dann auch viele Jahre auf Mallorca gelebt, gesungen und ist dabei leider bei einem Unfall ums Leben gekommen. Da wird man immer wieder nachgefragt, gibt es denn die Marion Merz noch? Ja, sie lebt noch und es geht ihr auch richtig gut, wie wir erfahren haben. Und deswegen zur Erinnerung an die beiden schon noch mal, schau mal, was kann ich nicht lesen? Schau mal herein natürlich. Also, bis gleich.

0: Marion Merz und der Bernd Klüber waren das mit dem Titel Schau mal herein. Jetzt kommt, ich glaube, er ist Deutschlands größter und erfolgreichster Sänger, jetzt schon viele Jahre hintereinander, ist ständig unterwegs, macht Open Air an der Elbe und egal wo er ist, er fällt immer angenehm auf und kommt auch gut an mit seinen Titeln, sehr gut vorgetragen, also und hat auch immer die richtigen Produzenten dafür. Und er wird am 20. Juni, das ist also fast schon erreicht, wird er hier in Kassel sein. Am Friedrichsplatz wird er singen. Open Air. Es gibt Sitzplätze, aber die sind, glaube ich, schon alle ausverkauft. Und natürlich noch Stehplätze. Wer sich da bemühen möchte, kann das natürlich kurzfristig im Internet nachlesen, wo man sie bekommen kann. Ja, und von Roland Kaiser ausgesucht heute das Leute Zuversicht.
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Roland Kaiser war das mit Zuversicht. Und ich denke, mit dieser Zuversicht können wir uns jetzt schon langsam auf das Wochenende vorbereiten. Es sind ja nur noch 2 Tage. Und wie vorher schon mal gesagt, Wetter wird klasse. So, jetzt habe ich eine Künstlerin, die habe ich kurz vor ihrem 80. Geburtstag kennengelernt. Zunächst mal über Telefon und habe sie so dann über Telefon auch zu einem Gespräch in unser Studio eingeladen. Und das war sowas von toll. Sie hat eine Lache, die so ansteckend ist, dass man einfach mitlachen muss, wenn sie irgendeinen Witz loslässt oder was erzählt, was ihr so aufgefallen ist. Das ist die Chris Dirk. Sie war übrigens viele Jahre mit dem Frank Schübel verheiratet, auch einer oder vielleicht sogar der erfolgreichste Sänger in der DDR damals. Die beiden haben sich dann aber scheiden lassen. Dann hat aber ein guter Produzent gesagt, hallo, ihr müsst das wissen, eure Plattenverkäufe gehen zurück und die Konzerte sind nicht mehr so gut besucht, wie ihr früher zu zweit immer aufgetreten sind. Ich kann euch nur sagen, geht musikalisch auf jeden Fall wieder zusammen und diesen Rat haben sie auch befolgt und sie machen auch heute noch hin und wieder Sachen zusammen. Haben übrigens auch einen Sohn gemeinsam, der auf Neuseeland wohnt und dort auch Musik macht, nämlich auch nicht kommerzielles Radio, also nicht nur Musik, sondern auch Berichte macht. Und jetzt hören wir von der Chris Dirk. Ganz guter Tipp fürs Wochenende. Sei ein Clown.

Chris Dirk war das mit Sei ein Clown. Ja, die Zeit schreitet voran. Wir haben auch nur noch gut Musik für einen Titel und der kommt von der Ute Freudenberg, nämlich Einfach echt mit dir, nicht einfach, echt mit dir. Das singt sich jetzt, wunderschönes Lied auch, und sie ist ja auch Künstlerin, die in Weimar groß geworden ist, ehemaligen neuen Bundesländer. Und das Lied sucht man jetzt aus und spielen jetzt auch für Sie. Wenn wir Zeit haben, kommt noch was anderes danach. Ansonsten schon mal einen schönen Abend, ein schönes Wochenende und vor allen Dingen ganz viel Sonne, dass es schön wird. Also bis bald, sagt Thomas. Tschüss.

Und damit herzlich willkommen zu einer neuen Ausgabe der Nachtspielzeit. 2 Stunden Leben, Liebe, Indie-Pop hier im freien Radio Kassel auf 105.8 und über den Livestream natürlich überall auch empfangbar. Und auch wenn es an diesem Datum wie ein April-Scherz anmutet, so gibt es hier tatsächlich

tatsächlich eine ganz frische neue Sendung für euch. Ich musste ja die letzten 2 Monate leider eine Pause machen. Da konntet ihr aber natürlich die ganzen schönen alten Nachtspielzeit-Folgen euch anhören. Aber umso mehr freut es mich natürlich, euch heute wieder in diesen Frühlingsabend begleiten zu können und gemeinsam auch nicht nur in diesen Frühlingsabend, sondern in diesen neuen Monat zu starten. Ich habe wie immer jede Menge schöne Musik im Gepäck, frühlingsfrische Neuerscheinungen und ältere Wohlfühlmelodien, nenne ich sie jetzt mal. Ich freue mich auf die nächsten 2 Stunden und ich hoffe, ihr auch. Mein Name ist Alina Carolina und ihr hört die Nachtspielzeit.

Ihr Lieben, der April ist da und was für ein April. Wettertechnisch war das doch wirklich ein Bilderbuch-April. April, April, er weiß nicht, was er will die letzten Tage. Beziehungsweise, okay, nein, falsch, alles zurück. Das waren ja, da tun wir ihm Unrecht, das waren die letzten Märztage, die da schon sehr aprilmäßig um die Ecke kamen. Was hatten wir für ein Wetter? Sonnenschein, Regen, ein bisschen Schnee, Hagel. Aber irgendwie, ich fand das gut. Ich finde das toll, wenn dann so, wenn solche Weisheiten, April, April, er weiß nicht, was er will, wenn das dann auch so ein bisschen erfüllt wird. Oder gut, auch auf den März bezogen. Also ich habe mich da gefreut wie ein kleines Kind. Und bin mit meinem Regenschirm durch die Straßen gegangen und wusste, oh, guck mal, hier in 5 Minuten hört es schon wieder auf. Und dann war es natürlich auch so. Ja, der Frühling ist da, meine Lieben. Und ich muss sagen, jedes Jahr, ich weiß, ich erzähle es jedes Jahr und in jeder Sendung, ah, der Frühling ist da und jetzt hat man wieder so einen Schwung und so. Aber es ist doch wirklich so, oder? Ich bin da tatsächlich, vielleicht bin ich da so ein bisschen wetterfühlig, ein wetterfühliger Mensch, der dem das nicht nur aufs Gemüt schlägt, wenn die Tage so grau und nass sind, sondern der sich eben auch sehr freut mehr Energie entwickelt, wenn die Tage jetzt wieder heller werden und sonniger und alles anfängt zu sprießen und zu blühen. Und ich mache da auch mit, ich trage dazu bei, vielleicht eher sagen, indem ich dann nämlich zum Beispiel ein bisschen anfange zu gärtnern. Ich habe tatsächlich im Frühling immer so ein bisschen den Drang zu gärtnern. Und das habe ich jetzt auch gemacht in den letzten Tagen. Da habe ich mir schöne Primeln gekauft und schöne, ach, was ist es denn noch? Ja, so, siehst du, Primeln und so eine andere Art Primel und Narzissen, die hatte ich noch, die waren noch im Beet, die sind tatsächlich wiedergekommen. Sowas, da geht mir ja tatsächlich auch das Herz auf, ne? Wenn das alles dann wiederkommt und das ganze Leben sich wieder zeigt und die Natur ihr Übriges tut. Also das ist, ja, doch, das ist schon sehr schön und da geht mir tatsächlich wirklich sehr das Herz auf. Wie ist das denn bei euch? Seid ihr auch so Frühlingsfans, nenne ich jetzt mal, Frühlingsfangirls und Fanboys? Könnt ihr mir ja vielleicht mal unter den heutigen Post schreiben. Das interessiert mich jetzt mal. Und was macht ihr dann so im Frühling? Seid ihr auch kleine Gärtnerinnen und Gärtner? Oder was macht man denn sonst so? Spazieren gehen, das ist natürlich auch immer zu jeder Jahreszeit sehr zu empfehlen. Ich habe ja versucht, auch hier uns ein bisschen musikalisch in den Frühling einzustimmen und das ist euch natürlich auch schon aufgefallen. Eingangs haben wir nämlich Real Estate gehört mit April Song. Gut, vielleicht ist da halt auch eine April mit gemeint, aber ne, thematisch passt das jetzt, also habe ich es jetzt mal durchgehen lassen. Und eben haben wir dann den Titel Springtime gehört von Lucifer Omar aus dem Jahr 2019. Und ich glaube, damit sind wir doch schon ganz gut hier in die Sendung gestartet. Und dann, ja, jetzt habe ich überlegt, ich habe so ein bisschen geguckt, okay, gibt es denn Songs, die irgendwie so ein bisschen mit April oder mit Frühling zu tun haben oder wenigstens im Titel darauf anspielen vielleicht. Und da bin ich dann jetzt auch auf April von Blumenfeld gestoßen. Und ach, was soll ich sagen, komm, ich spiele euch das jetzt einfach mal. Viel Spaß.

Im April von Blumenfeld. Ihr merkt, ich habe da ja, ich zögere, ne? Aber ich muss es anders ein, ich muss anders einbetten, glaube ich. Also Blumenfeld haben ein Comeback angekündigt, knapp 20 Jahre nach dem letzten Album Verbotene Früchte, woraus wir eben diesen jahreszeitlich sehr passenden Titel April gehört haben. Soll nun ein neues Studioalbum entstehen oder es wird auch zumindest irgendwie daran gearbeitet und auch eine Tour wird geplant, so liest man. Und das ist jetzt für die Indie-Pop-Welt natürlich eine große Nachricht. Gehörten Blumenfeld doch, also, ne, wir wissen, die gehörten ja zu der ganzen Hamburger Schule, sind da so die, gehören zu den bekanntesten Mitstreitern, Vertretern der Hamburger Schule. Aber ich muss gestehen, irgendwie, mich haben sie mit ihrer Musik, also mich haben sie immer nicht so richtig abgeholt. Jochen Distelmeier hat so eine Art, oder sein Gesang, Jochen Distelmeiers Gesang, das ist mir so ein bisschen zu glatt. Also das hat man jetzt ja auch eben gehört, das klingt ja so ein bisschen, das war mir alles immer so ein bisschen zu glatt. Aber nichtsdestotrotz machen sie durchaus schöne Lieder und ich bin sehr gespannt natürlich und werde das auch beobachten, was sie da, also was da jetzt da so kommt, ne? Wenn da jetzt ein großes Comeback angekündigt wird, was da jetzt so kommt. Genau. Und ich freue mich natürlich, dass sie jetzt hier so ein schönes Frühlingslied für uns ja, gemacht haben und wir das jetzt hier hören konnten. Es klang so ein bisschen wie so ein. Ich habe mich so ein bisschen erinnert gefühlt, aber das passt ja auch zum Thema oder überhaupt zu diesen Jahreszeiten. Frühlingsgedichte natürlich halt auch, ne? Frühlingsgedichte. Oder er sagt ja auch so, und das ist mein Gedicht, oder ich habe es jetzt nicht mehr richtig im Ohr. So Frühlingsgedichte, die man früher in der Grundschule lernen musste. Frühling lässt sein blaues Band wieder flattern durch die Lüfte. Sowas. Könnt ihr ja mir auch mal ein paar Frühlingsgedichte schreiben, die ihr vielleicht sogar noch auswendig könnt. Und habt ihr das gern gemacht? Habt ihr gerne Gedichte auswendig gelernt? Ich habe das ja tatsächlich ganz gerne gemacht. Ich habe die auch gerne dann vorgetragen, auch zu Hause. Und konnte mir das auch eigentlich immer recht gut alles merken. Ich bin gerade ein bisschen traurig, dass ich jetzt hier gerade aus dem Stegreif mir nichts richtig einfällt, was ich jetzt mal hier vortragen könnte. Aber deshalb, ich muss ja auch gar nichts aus der Erinnerung hier vortragen, denn ich habe natürlich für solche Zwecke immer, wisst ihr ja, treue Nachspielzeithörerin, Erich Kästners Lyrische Hausapotheke neben mir liegen. Und der Erich hat natürlich zu allen Themen, hat er Gedichte verfasst. Und natürlich auch zum Frühling. Und das möchte ich euch nicht vorenthalten. Also trage ich euch jetzt mal Erich Kästners Gedicht Der besagte Lenz ist da vor. Es ist schon so, der Frühling kommt in Gang. Die Bäume räkeln sich, die Fenster staunen, die Luft ist weich, als wären sie aus Daunen, und alles andere ist nicht von Belang. Nun brauchen alle Hunde eine Braut, und Ponyhütchen sagte mir, sie fände, die Sonne habe kleine warme Hände und krabble ihr mit diesen auf der Haut. Die Hausmannsleute stehen stolz vorm Haus, man sitzt schon wieder auf den Kaffeeterrassen. Und friert nicht mehr und kann sich sehen lassen. Wer kleine Kinder hat, der führt sie aus. Sehr viele Fräuleins haben schwache Knie und in den Adern rinnt's wie süße Sahne. Am Himmel tanzen blanke Aeroplane. Man ist vergnügt dabei und weiß nicht wie. Man sollte wieder mal spazieren gehen. Das Blau und Rot und Grün war ganz verblichen. Der Lenz ist da, die Welt wird frisch gestrichen. Die Menschen lächeln, bis sie sich verstehen. Die Seelen laufen stelzend durch die Stadt. Auf den Balkons stehen Männer ohne Westen und säen Kresse in die Blumenkästen. Wohl dem, der solche Blumenkästen hat.
Die Gärten sind nur noch zum Scheine kahl, die Sonne heizt und nimmt am Winter Rache. Es ist zwar jedes Jahr dieselbe Sache, doch es ist immer wie zum ersten Mal. Erich Kästners Besagter Lenz ist da so ein schönes, treffendes Gedicht, auch nach fast 100 Jahren. Ich finde die Szenen, die er da beschreibt, das ist wirklich zeitlos und es stimmt, es ist jedes Jahr wie, also da spricht er mir aus der Seele, das ist das, was ich eben versucht habe darzustellen, es ist jedes Jahr wie zum ersten Mal und ich freue mich jedes Jahr wieder wie ein kleines Kind über die Frühblüher und über einfach die erste Sonne, die da auf der Haut einkitzelt und wie alles anfängt zu sprießen. Und genau, das ist doch einfach wirklich sehr schön. Und ich finde das Bild auch so schön, wie die Herren da auf dem Balkon stehen und Kresse säen. Und Kresse ist tatsächlich irgendwie nie out, oder? Kresse ist so ein richtig typisches Frühlings, Gewächs. Was halt auch so, was aber natürlich auch so Kindheitserinnerung, finde ich, an einem wach ruft, weil man dann früher so kleine Kresse auf der Fensterbank, so auf Wattebäuschen Kresse gezogen hat oder in so ausgeblasenen Ostereiern, die oben so ein bisschen geöffnet waren, die hat man dann irgendwie lustig angemalt und dann kam dann so Kresse raus und hatte das Ei lustige Kressehaare. Das ist irgendwie so ein ganz typisches Frühlingsbild tatsächlich, wenn ich jetzt hier mal überlege. Es ist auch witzig, eine krasse Anekdote. Ich war neulich in Göttingen und Göttingen Studentenstadt und dann bin ich, also ne, sind wir da irgendwie so lang gefahren und dann gab es einen Straßenstand und da hat so ein, ja, sah halt einfach aus wie ein Studi, der also einen Studijob macht. Der hat dann, der hatte so einen Stand und hat Kresse verkauft. Frisch gezogene Kresse. Und dann habe ich mir noch gedacht, hey, was ist, also Kresse ist wirklich das Leichteste, was man sich zu Hause, du hast so ein paar Samen, schmeißt die wächst ja überall, schmeißt die auf ein feuchtes Tuch und morgen ist die schon gekeimt und übermorgen kannst du aufs Brot machen. Wer kauft denn Kresse am Straßenrand? Und dann dachte ich, ja, ist vielleicht auch. Vielleicht ist es eine Spezialkresse, ne? Vielleicht gibt es da auch noch andere Gewürze dabei oder irgendwas. Also das war schon, das war irgendwie ganz putzig. Das war ganz putzig. Vielleicht kennt ja, vielleicht hören uns ja auch Leute aus Göttingen zu und kennen diesen Kressestand und können da ein bisschen aufklären, was es damit auf sich hat. Das würde mich natürlich sehr interessieren. So, aber bis dahin spiele ich euch jetzt erstmal wieder ein bisschen Musik. Find Love.

Wir können uns auf neue Musik von Future Islands freuen, meine Lieben. Am 22. Mai 26 wird das Album From a Hole in the Floor to a Fountain of Youth erscheinen. Und daraus war das jetzt eben schon mal der Song Find Love. Das klang ja auch so ein bisschen, als ob da so eine kleine, als ob so eine kleine Übersteuerung drin wäre, aber das ist tatsächlich gewollt gewesen. Das gehört zum Titel. Klang gut, ging nach vorne, gefällt mir. Freue mich sehr. Ich mag Future Islands sehr gerne und ich freue mich sehr auf das Album und bin sehr gespannt. Was sie da für uns zaubern werden. Ich musste während der Recherche übrigens beschämt überrascht feststellen, dass ich beim Alter der Bandmitglieder bzw. des Sängers, Samuel Herring heißt er, dass ich da deutlich daneben lag. Und das, also ich war richtig, wirklich, es ist mir so ein bisschen die Schamesröte ins Gesicht gestiegen, weil ich dann dachte so, ja, irgendwie, ach guck mal, die machen auch wieder ein Album, die sind ja auch schon ganz schön lange dabei. Als ich so, ne, also Blumenfeld, die machen ein neues Album, machen ein Comeback, machen ein neues Album und Future Islands, die sind ja auch schon ewig dabei. Nicht, dass sie ganz so alt werden, das nicht, aber dachte dann irgendwie, ja, der Samuel Herring, der ist jetzt ja bestimmt auch schon so Anfang 50 und immer noch so fit auf der Bühne und er turnt da ja so rum und so. Ja, und dann habe ich eben mal noch Google angeschmissen und wie gesagt, habe dann so ein bisschen sehr überrascht festgestellt, dass der Herr 42 Jahre ist. Und das ist mir wirklich komplett, also mir ist es wirklich sehr unangenehm, weil ich war halt so, ich höre die wirklich gerne und ich war auch schon auf einem Future Islands Konzert und ich habe mich das aber nie gefragt, also das ist ja auch irgendwie, es ist für mich komplett irrelevant, wie alt diese Bandmitglieder sind. Irgendwie was, ich mag halt die Musik und das hat gezählt und und dass ich das so falsch einschätzen konnte. Eigentlich bin ich immer sehr gut, dachte ich zumindest. Eigentlich bin ich sehr gut mit dem Einschätzen von Alter. Natürlich ist es trotzdem immer so ein bisschen so eine gemeine Frage, wenn man dann, also wenn dann jemand sagt so, ja, schätz mal, wie alt bist du? Ja, schätz mal. Und dann, je nachdem, was es dann für eine Person ist, dann muss man dann immer so tun, ach Mensch, ich bin da so, es fällt mir so schwer, ich weiß nicht so richtig. Und eigentlich weiß man aber genau, ja, diese Person ist 48 ungefähr, aber dann sagt man halt so, ja, 40? Ach nein, ich bin ja schon 48. So, obwohl man eigentlich denkt, ja, weiß ich auch, also sieht halt auch so aus, ne? Aber, ja, das darf man ja dann halt nicht, das gehört sicher nicht, ne? Je nachdem, zumindest, wer da vor einem steht. Aber hier bei habe ich es halt komplett, also da war ich irgendwie, ich weiß auch nicht, da lag ich ja richtig daneben. Aber dann erklärt sich auch, warum der da auch noch immer so fit ist und so eine gute Energie hat und die Kniescheibe, dass da auch immer noch so mitmacht, wenn er da immer so krass auf dem Boden, vom Boden so hoch springt und sich da immer so, der tanzt ja sehr expressiv. Könnt ihr euch mal, empfohlen natürlich ein Konzert oder, wenn das nicht geht, vielleicht einfach mal ein paar Live-Auftritte auf YouTube anschauen von den Future Islands. Das macht auf jeden Fall Spaß. Aber passend, jetzt nochmal so ein bisschen passend zur Jahreszeit und zum Datum habe ich jetzt auch noch einen Song für euch dabei und der klingt so.

Die April Fools mit Be Kind to Yourself. Das ist doch eine sehr schöne Aufforderung. Das müssen wir alle viel mehr, häufiger kind to ourselves sein. Aus dem Album Who's There vom November 2025. Und bei dem Bandnamen musste ich die April Fools natürlich in die Playlist packen, heute am 1. April, meine Lieben. April Fools, eine Band aus Brooklyn, New York. Sie beschreiben ihre Musik selbst als The music is good for dancing, but sometimes makes you want to throw up. Ja, das ist ein bisschen negativ. Das habe ich jetzt, dieses Bedürfnis habe ich jetzt noch nicht empfunden, als ich, während ich die Musik gehört habe. Ihr könnt euch ja selbst mal davon überzeugen. Sie haben bisher nur so ungefähr 600 monatliche Hörer bei Spotify, habe ich gesehen. Vielleicht kommen da ja jetzt ein paar mehr dazu. Die April Fools. Ja, aber apropos April Fools. April Fools Day, der 1. April. April, April, meine Lieben. Heute ist der 1. April. Seid ihr alle schon in den April geschickt worden? Oder habt ihr jemanden in den April geschickt? Das ist doch, das interessiert mich doch sehr. Macht man das noch als erwachsener Mensch? Ist ja schon irgendwie noch witzig so. Ich habe das heute nicht erlebt und auch niemanden in April geschickt. Aber ich bin natürlich da, also ich fände es trotzdem noch witzig. Das ist da trotzdem irgendwie noch so eine kindliche Freude daran. Aber wenn ich so, ich habe so ein bisschen bei der Vorbereitung auch so überlegt, was sind denn lustige April-Scherze, die du mal gemacht hast? Und da ist mir überhaupt nichts eingefallen. Also auch so irgendwie, wenn ich an die Kindheit zurückdenke, ich wüsste gar nicht mehr, was wir da so gemacht haben. Ich glaube, das war auch alles nicht so richtig witzig, wenn man mal ehrlich ist, oder nicht so richtig doll. Also so, da hat man dann irgendwie gesagt, die Oma hat angerufen und wir sollen ganz viel Kuchen essen oder irgendwie sowas, wo man denkt so, ja, okay, ja, April, April. Aber ich bin sehr gespannt auf eure Geschichten. Vielleicht waren die ja ein bisschen ausgereifter, diese Ideen, und ihr wurde da. Oder habt ihr jemanden richtig in den April geschickt? Dann lasst es mich wissen. Schreibt mir eine Nachricht oder schreibt es unter dem Post. Dann können es alle lesen. Das wäre doch auch schön. Ich habe auch ein bisschen recherchiert zu diesem, wie kommt das überhaupt? Die Geschichte des April-Scherzes sozusagen. Und es ist nicht so richtig klar, aber tatsächlich gibt es wohl diesen Ausdruck in den April schicken oder ein April-Narr schon sehr, sehr lange, schon seit dem 17. Jahrhundert ungefähr. Da fängt das zum ersten Mal an und dann gibt es dann später irgendwie auch eine Erwähnung in Grimms Wörterbuch, so mit der April nahe oder so. Also, ja, sehr interessant. Vielleicht, ich weiß nicht, vielleicht wisst ihr ja da auch, weiß der eine oder die andere da auch ein bisschen mehr drüber, dann lasst es uns wissen. Oder lass es uns wissen, teile dein Wissen mit uns. Das wäre sehr interessant. April, April. In der Musikszene oder Musikbranche oder wie auch immer gibt es natürlich ja auch immer mal so, gab es immer mal April-Scherze, dass das dann irgendwie so besondere, dass ein Comeback zum Beispiel angekündigt wurde von irgendeiner Band, wo das aber eigentlich, wenn man richtig überlegt, klar war, dass das nicht sein kann, oder irgendwelche Collaborations verrückter Art von verschiedenen Künstlern, die dann vielleicht so vom Genre eigentlich auch nicht so richtig zusammenpassen, oder wo man gedacht hat, krass, die machen jetzt zusammen eine Platte. Oder was war noch? Fällt euch was ein? April-Scherze aus der Musik? Im Musikbereich. Können wir ja nochmal so ein bisschen überlegen.
ist die Sendung ist ja, geht da noch eine Weile, können wir jetzt ja noch mal so ein bisschen überlegen. Vielleicht fällt uns da ja auch gemeinsam was ein. Ich spiele jetzt erstmal wieder ein bisschen Musik und es geht nach Italien. Canarie mit Timi und Dito in Bocca.

Kanarien mit Metimi und Ditu in Boca. Da ist jetzt ein bisschen Urlaubsstimmung hier wahrscheinlich bei dem einen oder der anderen aufgekommen. Das sind Paola Mirabella und Andrea Puccini und der Song stammt aus dem Album Tristi Tropici aus dem Jahr 2019. Ich bin früher mit meiner Familie in den Osterferien ja häufig nach Italien gefahren. Wir sind da irgendwie in den Osterferien gerne hingefahren und haben dann da schöne, ja, Ostertage verbracht und immer diese leckeren Osterkuchen, die Panettone gegessen und uns die italienische Frühlingssonne ins Gesicht scheinen lassen. Und vielleicht aus diesem Anklang von Nostalgie heraus und weil es natürlich auch einfach immer so schön ist, habe ich dann halt einfach gedacht, ja, der Song ist nicht aktuell, aber irgendwie habe ich Lust auf so einen schönen italienischen Song, der ein bisschen Wohlfühlstimmung bringt, ein bisschen gute Laune bringt. Und deshalb habe ich ihn hier auf die Playlist gepackt. Apropos Playlist. Ihr könnt natürlich die alten, also die Songs der vergangenen Nachtspielzeit-Sendungen als Playlisten euch auch immer wieder anhören. Und das könnt ihr auf Spotify tun. Da könnt ihr einfach mal die Nachtspielzeit suchen. Am besten ihr folgen. Und dann, genau, und da sind dann alle Songs der vergangenen Nachtspielzeiten dort zu finden. Und ihr könnt euch die sehr gute Musik, die ich da jedes Mal raussuche, muss ich ja sagen, könnt ihr euch dann da natürlich immer wieder anhören. Genau. Ja, neben den vielen Italienurlauben haben wir es dann aber auch einmal, ich weiß noch, genau, einmal sind wir nicht nach Italien gefahren. Eine Osterferien lang haben wir es dann mal in Frankreich versucht und die 2 Wochen an der Côte d'Azur waren dann aber leider sehr kühl und verregnet und alles war super teuer. Ich weiß, es war irgendwie, es war noch zu Nicht-Euro-Zeiten, es war noch vor Euro und eine Kugel Eis war unglaublich teuer, sodass dann irgendwie der Eisdielenbesuch, das war dann so das Highlight zu Ostern, was wir uns dann mal gegönnt haben. Und ja, irgendwie war das nicht so richtig. Der Burner dieser Urlaub, aber wie schön, sage ich doch da mal, dass Paul Falk diese Region sehnsuchtsvoller besingen kann, als ich sie jetzt gerade ja, darstellen konnte. Hier ist ganz neu am 20. März erschienen Côte d'Azur.

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1: Kleiner, feiner Song, Côte d'Azur von Paul Falk. Ja, egal wo, würde ich sagen, Italien oder Frankreich oder vielleicht ist es auch nur der Habichtswald, aber ich wünsche euch auf jeden Fall dort eine gute Zeit, wenn ihr da die Osterfeiertage jetzt vielleicht irgendwo verbringt oder schöne Osterferien verbringt. Und wer weiß, vielleicht kann ja die schöne Musik der Nachspielzeit eure freien Tage dann auch noch ein bisschen versüßen. Vielleicht ja auch mit dem nächsten Song, der passt eigentlich auch ganz gut zum Thema gute Stimmung machen, gute Laune machen. Denn er trägt den Titel She Wants to Party.

Ja, ich glaube, ihr habt die Interpreten hier sofort erkannt. Das waren Kack Motherfucker mit She Wants to Party. Und sie haben sich aber hier Unterstützung von der einen Hälfte der Kings of Convenience geholt, nämlich Glambeck, Erik Glambeck. Und bringen uns so in so eine positiv sommerliche Stimmung. Ist auch relativ frisch am 13. März erschienen. She Wants to Party. Glambeck, also die zweite Hälfte von Kings of Convenience, der macht übrigens auch immer sehr schöne Insta-Stories. Also wenn ihr einfach mal Lust habt auf so ein bisschen so schöne Bilder aus Bergen, also Bergen in Norwegen, die Stadt, dann folgt doch mal dem Herrn, denn das ist wirklich dann, der filmt dann immer mal so ein bisschen, also er wohnt wunderschön. Ich glaube, er hat irgendwie so eine, es muss irgendwie so eine Dachgeschosswohnung oder vielleicht ist es ein ganzes Haus, muss er haben und er hat dann oben so ein Dachfenster und filmt dann immer so Abendstimmung über der Stadt oder diese langen Sommernächte oder jetzt im Winter war das auch sehr schön. Da ist er dann auch so ein bisschen Ski gefahren, da irgendwie oberhalb der Stadt und hat dann währenddessen ein bisschen gefilmt und alles dann so untermalt von dieser beruhigenden Kings of Convenience Gitarrenmusik. So. Ich meine, das kann man jetzt, das kann man, ja, da muss man auch so ein bisschen in der Stimmung vielleicht für sein, aber es ist auf jeden Fall sehr, sehr beruhigend, finde ich. Eigentlich kann man sich diese Glambeck-Insta-Stories immer so ganz gut abends anschauen. Könnt ihr ja nachher mal nach der Sendung machen. Vielleicht hat er ja irgendwas Nettes gepostet. Ich habe heute da noch gar nicht geschaut. Übrigens fällt mir da auch irgendwie gerade ein, das ist natürlich auch so ein bisschen passend zum Italien-Kontext aus dem vorletzten Lied, was wir eben hatten. Denn die andere Hälfte, also All and Oje von Kings of Convenience, den hat es ja nach Italien verschlagen. Entschuldigung, jetzt muss ich gerade husten. Den hat es ja schon vor vielen Jahren, also ich glaube, der wohnt ja jetzt schon über 10 Jahre oder so in Süditalien und es geht ihm da sehr gut. Und ich freue mich aber sehr, dass die beiden trotzdem immer noch Musik machen und gemeinsam Musik herausbringen und sich treffen und proben und auch auf Konzerte gehen. Ja, so viel dazu. Und Kack Motherfucker natürlich auch immer eine sehr sympathische Gruppe, die immer noch, auch nach diesen vielen Jahren, Spaß macht und irgendwie sich, ich glaube, also ich würde sagen, auch ganz okay weiterentwickeln und gut altern. Altern klingt so sehr, sehr alt. So meine ich es irgendwie nicht, aber sich einfach gut auch weiterentwickeln. Es ist immer noch eine Spaßband und eine Partyband, aber eben auch, dann machen sie eben auch mal solche Lieder, She Wants to Party, und es klingt aber so ein bisschen nach Bossa Nova oder so. Aber auch eine sehr, sehr gute Liveband. Das macht wirklich richtig, richtig Spaß bei denen. Da kann man richtig schön tanzen und mitsingen und man hat einfach gute Laune und geht sehr glückerfüllt, höchstwahrscheinlich aus diesem Abend heraus. Ich fand Kack Motherfucker Konzerte toll. Genau, könnt ihr ja. Ich weiß gar nicht, ich habe die mal hier im Kulturzelt auch gesehen vor vielen Jahren. Das hat wirklich sehr, sehr viel Spaß gemacht. Apropos Kulturzelt, seid ihr schon gespannt? Freut ihr euch schon? Habt ihr schon irgendwie was geplant oder einen Gutschein oder so und sagt,

Paula Carolina. Ich war hier. Und da muss ich mich korrigieren. Ich habe eben gesagt, irgendwie 6. März ist das erschienen. Es war die Single-Auskopplung. Die ist da Anfang März schon rausgekommen. Das Album Wild ist wirklich ganz frisch, erst vor ein paar Tagen. Jetzt letzten Freitag am 27.03. rausgekommen. Ja, und schöner Titel, schöne Nummer, gefällt mir gut. Und irgendwie auch von der Thematik, ne? Also was sie sagt. Und eigentlich hat es auch niemanden interessiert. Oh, das kennen wir doch auch alle, oder? Diese Situation, wo man denkt, oh, was hast du jetzt da gemacht? Oder ist das, wird jetzt bestimmt peinlich? Und oh, oder was mache ich denn jetzt hier? Alle gucken. Oder auch so, ah, ich mache was Heimliches, bestimmt fällt es. Aber oh Gott, hoffentlich fällt das niemandem auf. Und eigentlich hat es halt wirklich auch einfach niemanden interessiert. Genau, also ich glaube, das kennen wir, oder da kennt jeder irgendeine Geschichte, und häufig ist das dann vielleicht auch so ein bisschen was, oder war es wirklich peinlich, keine Ahnung, was ist schon peinlich, aber das sind so Sachen, an die man sich dann halt auch immer wieder erinnert, noch Jahre später erinnert, oder es sind halt so Sachen, die einen selbst dann so ein bisschen aufhalten, weil man denkt, ah, ich weiß nicht, soll ich das machen? Ach, das kann ich nicht machen. Ach, das ist mir jetzt irgendwie unangenehm. Und dann gucken alle und dann weiß ich nicht so richtig. Im Sinne so, was denken die anderen dann oder so. Und eigentlich ist es halt komplett egal. Oder die Leute haben es dann nach 5 Minuten vielleicht wieder vergessen. Ich weiß nicht, kann man ja auch mal überlegen, ob euch da so Momente einfallen. Und da könnt ihr mir ja mal schreiben, wenn ihr möchtet, wenn es euch nicht so unangenehm ist. Ich lasse mich da immer so ein bisschen auch so, ich überlege gerade, was sind so, vielleicht Schwimmen tatsächlich, vielleicht ist Schwimmen so, ich würde gerne, also ich kann schwimmen, aber ich würde gerne verschiedene Schwimmstile ein bisschen üben, und das traue ich mich aber immer nicht so richtig im Hallenbad oder so.

weil ich dann denke, ah, dann gucken alle irgendwie, wie die jetzt hier so falsch krault oder so. Oder nicht korrekt Brustschwimmen, also dass sie jetzt das so komisch macht oder so. Irgendwie, das ist tatsächlich, also eigentlich ist man ja über die Jahre, man ist ja jetzt auch nicht mehr 15, sage ich mal. Eigentlich würde ich sagen, ich bin da so relativ schmerzfrei geworden über die Jahre. Aber das sind so, das ist so eine Sache. Das fällt mir noch so ein bisschen schwer. Ich kann ja noch mal überlegen, vielleicht fällt mir noch was anderes ein. Jetzt so ad hoc sonst nicht. Aber ich kann ja noch mal so ein bisschen überlegen. Aber genau, vielleicht sollten wir auch einfach, also wir sollten auf jeden Fall und da lockerer werden. Und eigentlich hat es halt auch wirklich niemanden interessiert. Kommen wir zur nächsten Nummer. Unser Schatzi Dagobert, Dago Schatz, hat im Februar eine neue Platte rausgebracht, die da heißt Ramakalala. Und damit ist er zurückgekehrt zu, zu Sehnsuchtsmelodien und dem ganz großen Thema der Liebe, so, ne? Wie er das auch so auf den ersten Platten eigentlich immer so schön besungen hat. Die letzten beiden Alben haben mir nicht so gut gefallen. Und ich freue mich sehr, dass es jetzt wieder so ein bisschen. Also, es ist schon, er entwickelt sich immer weiter. Auch diese, auch Ramakalala ist eine. Hat auch wieder einen eigenen Sound. Irgendwie finde ich, alle Alben haben so ein bisschen einen eigenen Sound. Auch das ist wieder so, aber er ist so ein bisschen eben, wie ich meine, so ein bisschen zurückgekehrt zu diesen. Ja, so ein bisschen zu diesem Herzschmerzthema und den Sehnsuchtsmelodien und das ist eben einfach sein Steckenpferd und das macht er doch auch gut, der Dagobert. Und es sind wirklich auch schöne Texte und ich würde sagen, bevor ich jetzt hier erstmal weiter erzähle, hören wir rein. Hör auf dein

wie schön. Hör auf dein Herz von Dagobert. Und dann auch noch dieses Pfeifen am Ende. Das finde ich, das macht er auch immer so schön. Das gab es auch schon auf dem ersten Album und auch in der, wie ich immer noch finde, sehr schön gefilmten, sehr schön fotografierten Doku Dagobert, der Schnulzensänger aus den Bergen, ganz, die jetzt mittlerweile 10, 15 Jahre alt ist. Da pfeift er auch so schön am, ja, singt ein Lied und also singt er, ich bin zu jung und pfeift dabei so schön. Keiner kann so schön pfeifen wie Dagobert. Hör auf dein Herz. Und dann beim Hören ist mir auch, habe ich mich gefragt, vielleicht ist euch das auch so gegangen. Ich meine, so der Sound, das war jetzt, das ist keine Innovation, ne? Irgendwie, das kennen wir natürlich irgendwie schon. Und auch diese absteigende Akkordfolge. Das erinnert mich an irgendein Lied, an irgendeinen Song, irgendein 70s-Klassiker. Ich hab ihn quasi im Ohr, aber ich komme nicht vollends drauf. Und vielleicht geht es euch genauso. Und ihr wisst sogar, welchen Song ich meine. Dann wäre ich euch sehr dankbar, wenn ihr mir das als Nachricht schickt. Da würde ich mich wirklich, also, weil ich denke da jetzt schon eine ganze Weile drüber, ich denke so, was ist das denn für ein Song? Welcher Song ist so ähnlich? Was liegt dir da im Ohr, Alina? Aber ich komme nicht drauf. Mensch, das, also genau, vielleicht fällt, ja, Vielleicht wisst ihr, welchen ich meine. Oder ihr habt eine ganze Reihe zur Auswahl. Und dann schreibt es mir doch mal bitte. Das würde mir sehr helfen. Aber gleichzeitig, ich habe dann, während ich hier eben die Sendungsplaylist zusammengestellt habe, ist mir dann aufgefallen, okay, ich weiß zwar nicht, wie dieser Song eigentlich heißt, den ich da suche, diese 70er-Jahre-Nummer, ist es so schätzungsweise. Aber dieser Dagobert-Titel, den wir gerade gehört haben, der klingt doch ziemlich ähnlich wie dieser Song hier.

Da haben wir jetzt ein bisschen Neo-Soul gehört. Das war Jungle mit Carry On. Und genau, die Band hat für August ein neues Album angekündigt. Und das war jetzt aber schon die erste Single daraus, Carry On. Und wer eben aufgepasst hat, der hat gemerkt, oder das war doch wirklich sehr, das waren noch die gleichen, dieser absteigende Akkordfolge, das waren noch die zumindest ähnliche Harmonien wie im vorherigen Dagobert-Song. Ich weiß was, vielleicht ich mache noch mal kurz hier den Anfang. Ich spiele jetzt noch mal kurz den Anfang hier vom Dago und dann von Jungle und dann gucken wir mal, nur damit ihr das auch noch mal im Ohr habt. Hier kommt Hör auf dein Herz von Dagobert.

Ja, also ganz anderer Stil natürlich, aber gleiche oder ähnliche Harmonien. Und sowas freut mich immer sehr, wenn ich das, wenn mir das auffällt. Ich habe da eine Freude dran. Und jetzt überlege ich gerade, wäre das denn vielleicht, also findet ihr das auch spannend? Interessiert euch sowas? Da könnte man ja, wenn man jetzt mal so weiterdenkt, da könnten wir ja mal eine neue Rubrik vielleicht hier für die Nachspielzeit kreieren. Irgendwie der Songvergleich oder ja, einfach so ein bisschen Musiktheorie auf einem ganz moderaten Niveau, möchte ich mal dazu sagen. Aber sowas, vielleicht wäre das doch mal was. Also wenn euch das interessiert euch das, könnt ihr ja mal sagen, ja oder nein. Aber wenn ich Bock drauf habe, mache ich es trotzdem. Sage ich jetzt mal so. Ja, auf jeden Fall, das war mein, das ist mir aufgefallen beim Hören und das hat mich gefreut und deshalb wollte ich das euch nicht vorenthalten. Wir sind schon eine ganze Weile in der zweiten Hälfte der Nachtspielzeit angekommen. Ihr hört immer noch das freie Radio Kassel hier auf 105.8 und ich freue mich, dass ihr dabei seid oder dass ihr gerade eingeschaltet habt. Ihr hört die Nachtspielzeit Leben, Liebe, Indie-Pop mit Alina Carolina. Freue mich auch, wenn ihr über unseren Webstream zuhört und zu dieser späten Uhrzeit dabei seid. Und wir starten, oder was heißt wir starten? Wir gehen einfach, ja, würde ich sagen, gemütlich weiter in diesen späten Aprilabend. Und irgendwie Jungle hat uns da gerade so ein bisschen gemütlich ja, hinfortgetragen. Und ich glaube, ich würde jetzt erstmal so ein bisschen in so einer ruhigen. Ja, ich spiel euch jetzt ja genau, doch, komm. Ich spiele euch jetzt Natalie Lafourcade, Soledad y El Mar.

Und da rauschen die Wellen im Hintergrund. Soledad el Mar. Fast 10 Jahre alt, aus dem Jahr 2017. Da haben wir einen kleinen Abstecher nach Mexiko gemacht. Immer noch ein sehr schöner Titel. Am Mitte März, am 13. März, ja, ist noch nicht so lange her, ist quasi passend zu 15 Jahre ausgesetzt der Wehrpflicht der Titel Hafermilch erschienen von Antonio Hoffmann. Und der Berliner Songwriter, Singer-Songwriter spielt darin, wie ich finde, sehr intelligent mit den kleinen und doch großen Fragen des modernen Großstadt-Bubble-Alltags, nachhaltigem Lifestyle Style und dem Versetz oder Verschieben von gesellschaftlichen Prioritäten. Und bevor ich das jetzt hier versuche weiter zu erklären, würde ich sagen, hören wir rein. Hier ist Hafermilch.

Hafermilch von Antonio Hoffmann, eine sehr, sehr gute, intelligente Nummer, finde ich. Und ja, angesichts der unserer ja, aktuellen Situation, Weltlage, sehr passend und dann bleibt einem aber irgendwie beim Hören dann doch immer so ein bisschen so eine bittersweet, so ein bisschen das Lachen im Halse stecken. Ganz ähnlich geht es da, glaube ich, dann mit der bei der nächsten Nummer. Das Album aller Zeiten der Schweizer Band Hecto Super ist nämlich jetzt Anfang März erschienen. Und darauf sind auch schon länger bekannte Songs, die ich auch schon hier in der Nachspielzeit gespielt habe. Ich habe Hecto Super hier, glaube ich, schon mal vor, ach, das ist schon 3 Jahre her. Da hab ich so die ersten Singles vorgestellt. Jetzt haben sie aber fleißig weiterproduziert und jetzt auch wirklich ein Album rausgebracht. Und weil es so gut oder leider so gut zur Weltlage momentan besser denn je passt, habe ich gedacht, spiele euch jetzt hier gleich im Anschluss zur Hafermilch den Titel Kleine Männer. Hier sind Hecto Super.

Aktuelles Weltgeschehen in 3 Minuten 55 pointiert, kommentiert. Hektosuper, kleine Männer. Von dem Album, das Album aller Zeiten. Wem das gefallen hat und diese Art Humor und Musikstil gut fand, der oder die, hör doch da gerne mal rein. So, jetzt kommen wir zu einer Nummer, die ich ja, fast bis zum Ende, also hier bis in die letzte Hälfte der Nachspielzeit aufgehoben habe, weil ich es so schön finde. Ich hatte zuerst gedacht, vielleicht spielst du es ganz am Anfang oder ganz am Ende. Jetzt, oder dann irgendwie dann dachte ich zum Schlusslied, ist es dann vielleicht, dann war es mir dann auch ein bisschen zu schade, weil manchmal ist es so, dann kann ich den Song nicht mehr ganz ausspielen oder irgendwas kommt noch dazwischen. Und deshalb packe ich ihn, hab ich ihn jetzt hier so ins letzte Viertel gepackt. Also, und zwar geht es nämlich hier um Lotte mit dem Titel Wenn du tanzen willst. Und vielleicht kennt ihr den schon, vielleicht ist der euch in den letzten Wochen auch immer mal wieder begegnet. Ich habe mich total, ja, ich war so ganz, als ich es zum ersten Mal gehört habe, dachte ich, wer ist das denn? Kenne ich die? Irgendwie kommt es mir bekannt vor. Und bisher war mir Lotte mehr so als, ja, wie soll ich sagen, so aus dem Mainstream-Radio ein Begriff oder Mainstream-Radio-Interpretin so. Ich meine, sie hatte diesen super großen Titel zusammen mit Max Giesinger. Aber vielleicht, genau, tun wir ihr damit auch so ein bisschen Unrecht. Denn zumindest jetzt diese Nummer hier, wenn du tanzen willst, ist schon im Januar rausgekommen, wenn ich jetzt es mir nicht falsch notiert habe. Die finde ich sehr, sehr gelungen. Es hat mich irgendwie sehr abgeholt, musikalisch, aber auch textlich. Und vielleicht geht euch das ja auch so. Ich spiele sie euch, wenn du tanzen willst.

Lotte mit dem Titel Wenn du tanzen willst. Eine sehr, sehr gelungene Nummer, finde ich, muss ich sagen. Wirklich sehr schöner Song. Unaufdringlich schwuft er sich trotzdem ins Gehör. So, und macht, ja, gute Laune, weiß ich nicht. Macht auch ein bisschen nachdenklich. Ist so eine perfekte Mischung für mich zumindest aus. Positiver, schwufender, aber auch melancholischer Stimmung und das, was sie dort besingt. Er ist auch sehr gut arrangiert, finde ich, und hat da so ja, einen interessanten Aufbau, in so interessante Layer drin und auch immer dieses Wuhu. So im Hintergrund, das macht er schon, allein so das bisschen, das macht schon, macht was aus, das kommt ganz gut bei dem Song. Und textlich, genau, textlich finde ich auch, holt sie mich da sehr ab. Ich habe auch so ein bisschen, oder immer, also ich habe schon auch häufig das Gefühl, dass es irgendwie, dass ich da manchmal nicht so ganz hier in die, das klingt so groß, in die moderne Welt passe. Ja, aber es klingt jetzt irgendwie wieder größer, als es vielleicht gemeint ist. Aber so ein bisschen traue ich der in manchen Momenten der analogen Vergangenheit ein bisschen nach. Was uns irgendwie eigentlich fast zu einem anderen Titel bringt, fällt mir irgendwie gerade ein digitales, Me Quatsch, ein analoges Mädchen in der digitalen Welt, Fortuna Ehrenfeld. So fühle ich mich tatsächlich da häufig und auch so ein bisschen so vom Musikstil und von den Kleidern und so. Und das, was sie sagt, ja, wir gehen jetzt hier irgendwie tanzen noch in Johnnys Bar, da ist es noch so, wie es früher war. Und ja, ist natürlich auch vielleicht eine gewisse Form von Eskapismus, wenn man das jetzt so ein bisschen kritisch analysieren möchte. Aber ja, nichtsdestotrotz in diesem Fall eingebettet in einer sehr schönen Melodie, sehr schön arrangiert. Top-Nummer kommt auf meine All-Time-Playlist, würde ich sagen. Und ja, finde ich schön. Bin ich gespannt, was da vielleicht noch kommt. Also in welche Richtung sie sich da jetzt so anscheinend musikalisch entwickelt oder ja. Ich bin da einfach sehr gespannt und werde das so ein bisschen verfolgen, glaube ich. Lotte war das mit Wenn du tanzen willst. Und jetzt kommt die Sauna.

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Es war Sorry von Die Sauna mit der tollen Textzeile. Alles, was bleibt, ist kühler Tee, mit dem wir uns so gern vergiften. Von dem Album Tut Beni aus, ich glaube, Ende Februar. Schon ein bisschen, ja, aber noch nicht ganz so lange her. Und Pop-Up Records schreiben hier auf der Seite, die Single klingt wie ein letzter Drink nach einem Streit, bitter, ehrlich und irgendwie erleichternd. Und der Song erzählt über das Stolpern durchs Leben, das Zweifeln an sich selbst und die zerbrechliche Hoffnung auf Versöhnung. Mit Sorry wird ein Blick in den Zwischenraum aus Reue, Rausch und Realitätsprüfung gewagt. Alles zusammengefasst mit diesem tollen Satz. Alles, was bleibt, ist kühler Tee, mit dem wir uns so gern vergiften. Ja, fand ich auch schöne Nummer. Überhaupt, das Album ist zu empfehlen. Alle Auskopplungen bisher fand ich gut, fand ich interessant. Vielleicht spiele ich euch gleich noch einen Titel von denen. Mal gucken, wie wir durchkommen. 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Hier ist jetzt erstmal Jakob Dober Signale.

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Undertönen und rauschen die Signale im Hintergrund da hin und her. Jakob Dobers Signale, Ende Februar erschienen. Er ist schon lange mit verschiedenen Bandprojekten unterwegs, alles so im Indie-Pop Indie oder Indie-Tronic-Bereich. Und nun aber schon seit, also nach geraumer Zeit, aber auch noch nicht so ganz so ewig als Solo-Projekt. Und ich finde es sehr angenehm, klingt gut. Interessante Texte, interessanter Sound. Jakob Dobers Signale. Und ich habe eben gesagt, ich gucke mal, wie es mit der Zeit passt, und dann würde ich euch noch einen Titel von der Sauna spielen. Und das habe ich, glaube ich, das mache ich jetzt auch einfach. Und zwar: Ich liebe dich, weil es so schön ist.

Ich liebe dich. Eine Liebeserklärung zum Ende der Nachtspielzeit. Sehr schöner Titel, die Sauna. Und ich bin mir, glaube ich, nicht ganz sicher, aber also so halb kommt es mir jetzt doch so vor, als ob ich es in der letzten Sendung gespielt hätte im Januar. Aber weil das so ein schöner Titel ist, ich glaube, damals ist es ein bisschen untergegangen. Und deshalb, ja, lohnt es sich auf jeden Fall. Oder ist es nicht schlimm, dass wir jetzt nochmal hineingehört haben? Ich liebe dich, die Sauna. Ja, jetzt sind wir, wie gesagt, schon am Ende der Nachspielzeit wieder angelangt. 2 Stunden Leben, Liebe, Indie Pop neigen sich dem Ende entgegen. Ich freue mich, dass ihr wieder eingeschaltet habt heute und ich hoffe, ich konnte euch ganz gut unterhalten und wir sind gut hier in diesen April gestartet. Ich, ja, wie gesagt, wenn ihr den Songs nochmal hören möchtet, dann schaut mal bei Spotify, sucht da nach der Nachtspielzeit und da findet ihr alle Playlisten aufgelistet. Ansonsten freue ich mich natürlich immer auch, wenn ihr mir einfach folgt auf Instagram, wenn ihr mir auch mal eine Nachricht schreibt, vielleicht mit Musiktipps oder ja, Bands vorschlagt. Und ja, ansonsten wünsche ich euch jetzt einfach einen sehr schönen Frühling, einen sehr schönen Monat, einen sehr schönen Monat April. Und ich hoffe, wir sehen oder hören uns nächsten Monat wieder. Bis dahin, habt eine schöne Zeit, habt schöne Osterfeiertage und tollen Monat. Und lasst euch morgen erstmal die grüne Soße schmecken am Gründonnerstag. Und jetzt habe ich noch einen Titel für euch, den finde ich wirklich sehr schön, ein bisschen melancholisch, aber wie immer wunderschönen Abschluss hier für die Sendung. Fortuna Ehrenfeld, ich habe sie vorhin schon kurz erwähnt, haben Ende Februar ein neues Album rausgebracht mit dem Titel Live at the Hollywood Bowl, wobei dies auch, sage ich mal, eine künstlerische Spielerei ist, weil sie dort nie aufgetreten sind. Aber darauf ist der sehr schöne. Oder ja, einfach eine generell eine sehr schöne Mischung aus Pop, Chanson, ein bisschen Lo-Fi, Punkig und aber auch Indie-Tronic. Und darauf ist der Titel Kleines Herz. Hört ihn euch bis zum Ende an, er entwickelt sich sehr schön. Kommt gut durch die Nacht. Bis zum nächsten Mal. Eure Alina Carolina.

0: Liebe Freundinnen und Freunde der Sendung Handmade hier im Freien Radio Kassel und vor allem allerbeste Kollegin Katrin, ich gratuliere euch ganz herzlich zum 25-jährigen Jubiläum. 25 Jahre Handmade hier im Freien Radio Kassel. Ja, 2001 hat es damals angefangen. Damals mit dem Kollegen Carsten, der hier losgelegt hat mit einer ziemlich ungewöhnlichen Musiksendung, die damals ja für FRK und Radio und freies Radioverhältnisse ganz hervorragend und fast professionell moderiert war und zusammengestellt war. Kenntnisreich vor allem auch zusammengestellt. Und Katrin, du hast ja die Tradition von unserem Kollegen Carsten, der ja leider in diesem Jahr auch seinen 10. Todestag hat, die hast du ja fortgesetzt. Und deswegen wollen wir nicht nur gratulieren zu 25 Jahren Handmade, sondern auch zu 10 Jahren Handmade mit Katrin. Denn du hast ja die Sendung übernommen und hast sie in Carstens Sinn weitergeführt. Und wir freuen uns auch alle darüber, dass die Sendung von Carsten weiterhin auch bei uns im Radio als Handmade Classics zu hören sind und zu empfangen sind. Das ist eine sehr, sehr schöne und sehr angenehme Sache. Und wir erinnern uns immer wieder gerne an unseren Kollegen Carsten, den wir ja, ja bis heute noch vermissen, muss ich ganz persönlich auch ganz ehrlich sagen. Ja, Katrin, also alles Gute dir und den Hörern von Handmade hier im Freien Radio Kassel. Und ich kann nur sagen, auf die nächsten mindestens 25 Jahre.
1: Ein kurzer Jubiläumsgruß von Senderchef Frank Weißenborn vom Freien Radio Kassel. Lieben Dank, Frank.

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1: Jawohl, es ist Partyzeit hier im Freien Radio Kassel. Wir feiern 25 Jahre Handmade. Das Ganze im Gedenken an den Originalmoderator, meinen Bruder Carsten Wagner, Cap K. Der hat Handmade hier als regelmäßige wöchentliche Sendung im Freien Radio Kassel im Januar 2001 gestartet. Und mittlerweile gibt's die Sendung seit einigen Jahren hier mit mir am Mikrofon, der Katrin Wagner. Herzlich willkommen also zur Feier 25 Jahre Handmade. Ja, da gab es natürlich viele großartige Momente, auf die wir heute zurückblicken. Und viele tolle Künstler und Freunde der Sendung, von denen wir heute Musik hören. Lasst euch also einfach mal überraschen. Aus diesem Grund feiern wir hier heute nochmal die lange Handmade-Nacht. Neulich gab es ja drei Sondersendungen, jeweils zweistündig zur Feier des Jubiläums. Ja, und die hört ihr hier jetzt nochmal in einem Rutsch. Die kompletten Feierlichkeiten hier in der sechsstündigen Sonderausgabe. Los geht's nach dem Intro erstmal gleich mit einem guten Freund der Sendung, nämlich mit unserem guten alten Kumpel Pete Lincoln und mit seiner Band Frontman. Deshalb jetzt gleich hier die drei Frontman-Jungs mit ihrem Titel Open Up.

Die wunderbaren Frontmen zum Start unserer Jubiläumssendung. Das waren sie mit ihrem Titel Open Up von ihrem 2018er Album All for One. Live zu bewundern in diesem Jahr übrigens mehrmals in Hessen, unter anderem im Mai in Baunatal, im August in Lich oder auch im Oktober in Stadtallendorf. Unbedingte Live-Empfehlung.

Ja, so über die Jahre gab es schon einige großartige, ganz besondere Momente hier in Handmade im Freien Radio Kassel. Tolle Interviews, lustige Begebenheiten, die Carsten so hatte und sowohl ganz besondere Künstler im Gespräch als auch in Konzerten. Vieles davon habt ihr vielleicht noch gar nicht gehört, denn damals bei den Anfängen gab es auch einige Jahre lang noch gar keinen Livestream übers Internet. Damals war das Freie Radio Kassel nur über das gute alte analoge Radioempfangsgerät hörbar. Und deshalb hier heute für euch zum 25. Jubiläum von Handmade einige der schönsten und lustigsten Momente aus der Sendezeit mit Carsten, Cap K und natürlich auch mit mir. Zu Handmade wurde diese Sendung hier im Januar 2001, als Carsten, der Originalmoderator der Show, dies zu einer wöchentlichen Musiksendung hier im FRK machte. Damals gab er ihr auch den Namen Handmade, denn sein Motto war, es gibt so viel gute Musik, es muss sie nur jemand spielen. Hauptsache handgemachte Musik und natürlich auch ein großer Vorteil hier im FRK. Man kann Titel ungekürzt spielen und dazu auch noch Raritäten aus der Kiste holen, die man in anderen Sendern selten oder gar nicht hört. Von Januar 2001 bis ins Jahr 2016 moderierte Carsten Handmade hier immer mittwochs. Anfangs eine Stunde lang, später zweistündig und teilweise sogar dreistündig. Nach seinem Tod im Oktober 2016 habe ich das Ganze dann im Andenken an ihn übernommen und sende jeden zweiten Mittwoch. Ja, nun ist Handmade stolze 25 Jahre alt. Ich hoffe, er wäre stolz. Los ging aber alles im FRK bereits einige Monate vor dem Start von Handmade. Denn im August 2000 haben wir eine Sondersendung über unsere Lieblingsband Sailor hier aufgenommen. Carsten hatte damals Flyer gefunden zum Freien Radio Kassel irgendwo in der Stadt in einem Coffeeshop. Und weil er schon als Kind immer gerne Radiomoderator gespielt hatte mit seinem besten Kumpel Uli, dachte er sich, joa, da kann ich das Ganze doch mal in die Tat umsetzen. So kamen wir dann an den Radiochef Frank Weißenborn. Und daraus wurde unsere allererste Sendung. Aufgenommen am 4. August 2000, ausgestrahlt am 23. August 2000. Klang damals alles noch ein bisschen unprofessioneller, aber sehr lustig. Deshalb hier mal ein kleiner Ausschnitt unseres allerersten Sailor Specials. Los geht's zurück ins Jahr 2000.

0: Herzlich willkommen, hier ist das Freiradio Kassel mit dem Sailor Special, am Apparat der Carsten und
1: Marinero, die Katrin. Einen wunderschönen guten Abend.
0: Ja, hier werden wir euch in der nächsten Stunde ein bisschen was erzählen über die Band Sailor, Girls, Girls, Girls, Glass of Champagne, wir haben es gerade gehört. Und ja, die Band gibt es halt immer noch mit dem weltberühmten Nickelodeon, diesem Doppelklavier, was die da so haben. Es gibt hier ein bisschen was über die Songs von ihnen, über die Band und über die History und lasst euch überraschen. Ja, yeah, und jetzt fangen wir auch gleich an mit dem ersten Werk. Hier eins meiner Lieblingsliederchen und von Marinero hier auch, glaube ich.
1: Genau. Wir hören Street Lamp.
0: Aus der gleichnamigen CD. Big Fun.
2: Ein kleiner Einblick in unsere allererste Sendung im FRK. Hier aber gerade nochmal ausgeblendet der Titel Street Lamp von den Jungs. Denn den starte ich gleich nochmal ganz frisch von vorne. Dazu gibt es eine wunderbare Widmung von Sailor-Sänger und Kapitän George Kayanus. Die hatte er vor 5 Jahren zum 20. Jubiläum von Handmade zugesandt. Vielen Dank, George.
3: Well, hello again. This is George Kayanus. And I'd like to dedicate this song to Carsten in memory of him starting up Handmade 20 years ago. So here's to you, Captain K.

0: Sailor mit Street Lamp vom gleichnamigen Album aus 1992. Das letzte Album der Band in Originalbesetzung. Vielen Dank nochmal an Sänger und Komponist George Kayanus für diese Widmung für Carsten am Anfang des Songs. Die Widmung war entstanden vor 5 Jahren, als wir das 20. Jubiläum von Handmade gefeiert hatten. Ein weiteres Originalmitglied von Sailor, nämlich Phil Pickett, war damals unser allererster Interviewpartner. Davon gibt es dann später in der Feier auch noch ein paar Ausschnitte. Ja, Carsten hatte dann direkt nach unserem ersten Sailor-Special sehr viel Spaß an dieser Sache mit dem Radio. Großer Enthusiasmus. Wir haben dann im November 2000 nochmal ein zweites Sailor-Special nachgeschoben. Und so richtig zu Handmade wurde es, wie gesagt, im Januar 2001. Die erste Sendung mit diesem Namen ging am 24. Januar 2001 über den Sender. Und auch davon habe ich natürlich einen kleinen Ausschnitt für euch, denn das war sozusagen die allererste Ur-Handmade. So ging das Ganze damals los, nämlich mit einer von Carstens Lieblingsbands, Blackmore's Night. Und einige Jahre später konnte er sogar noch Sängerin Candice Knight zu einem sehr denkwürdigen Interview gewinnen. Auch da hören wir etwas später nochmal rein. Viel Spaß mit Handmade Nummer 1, der Anfang.
1: Als erstes Lied heute gibt es dann gleich was von Blackmore's Night, Richie Blackmore's aktueller Band. Und zwar aus der zweiten CD Under a Violet Moon, der Titeltrack. Viel Spaß! Schöne melodische Sache ist das, ja. Viel Spaß bei Handmade. Und jetzt geht's gleich ab hier.

Musik von Schandmaul, wir haben es schon erwähnt, heute ein Schandmaul-Special. Schandmaul, das sind Thomas Lindner, Stimme, Akustik, Gitarre, Akkordeon, Percussion, Hupsi Wiedmann, Bass, Mandoline, Drehleier, Gesang, die Birgit Mugenthaler, Flöten, Schalmeien, Dudelsack, Percussion, Gesang, der Martin Duckstein, E-Gitarren, Akustik, Gitarre, klassische Gitarre, Gesang, die Anna Kränzlein, Geige, Drehleier, Gesang und der Stefan Brunner, Schlagzeug, Percussion und Gesang. Und die Dame, die da so sehr schön fiedelt hier im Hintergrund, die hören wir jetzt mal im Interview gleich, was ich vor der Sendung mit ihr geführt habe, von Schandmaul. Viel Spaß!

0: Ja, hallo, hier ist das Freiradio Kassel, der Carsten Wagner. Und am Telefon haben wir jetzt ein Bandmitglied von Schandmaul, die Anna Grenzlein. Hallo.
1: Ja, hallo, grüß dich.
0: Ja, hallöchen. Anna, seit wann gibt es denn Schandmaul eigentlich jetzt?
1: Uns gibt es eigentlich genau 3 Jahre. Vor 3 Jahren im Sommer haben wir uns das erste Mal getroffen.
0: Mhm. Wie kamt ihr auf den Bandnamen?
1: Oh, das war, da sind wir weggegangen im Biergarten und, nach 3 Stunden und viel Trinken sind wir dann auf diesen Namen gekommen.
0: Oh, auch nicht.
1: Und er hat halt auch was mit unseren Texten zu tun, weil sie schelmisch lustig sind, aber andererseits vielleicht auch ein bisschen Western und überhaupt in der Mittelalterszene spielen.
0: Ja genau, wie kamt ihr auf die Idee, diese Art von Musik zu machen? So die Mischung von mittelalterlich und rockig ist es, ne?
1: Ja, das hat sich eigentlich eben durch die Konstellation der Musiker ergeben, weil unser Sänger und unser Gitarrist eben aus dem Rockbereich kommen, aus der Rockschiene.
0: Mhm.
1: Dann unser Schlagzeuger kam ja aus dem Funkigen, ich komme ja eigentlich aus dem Klassischen.
0: Mhm.
1: Und dann kam Birgit am Anfang eigentlich mit dem Instrument, mit Schalmeier und Dudelsack, die hat eigentlich diesen mittelalterlichen Touch erstmal reingebracht.
0: Mhm.
1: Und Hupsi als Straßenmusiker, der fand Mittelalter auch immer sehr faszinierend. Und irgendwie sind wir, Safri Toselli und In Extremo immer recht gut gefallen und Corvus Corax. Und da haben wir gemeint, die Art, mittelalterliche Texte sind schön, aber wir wollen was anderes machen.
0: Mhm.
1: Und deshalb sind wir halt, nicht so hart, aber trotzdem in der Richtung.
0: Stimmt. Welche Instrumente benutzt ihr alle so auf der Bühne und im Studio von diesen speziellen?
1: Von diesen speziellen mittelalterlichen?
0: Mhm.
1: Eigentlich nur Dudelsack, Schalmein, Drehleier.
0: Mhm. Ja.
1: Und wir haben es noch, auf der CD war noch eine Harfe eingespielt.
0: Ui, wer spielt das denn dann?
1: Ein Freund von der Birgit.
0: Ah,
1: Von uns waren Gastmusiker.
0: Ah. Oh.
1: Genau, und halt Trommeln. Das kann man ja auch als mittelalterliches Instrument.
0: Genau.

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0: Die Band Ultravox mit dem Titel Him und natürlich unverkennbar mit der großartigen Stimme von Sänger Mitch Ure. Ja, und ganz besonders stolz bin ich auf das kleine Intro von ihm, das ihr vor dem Song kurz hören konntet. Mitch Ure ist ein ganz bewundernswerter, großartiger Künstler. Kann ich euch live auch nur wärmstens ans Herz legen. Und ich habe immer wieder gehofft, dass ich irgendwann vielleicht ein Foto mit ihm kriege oder einen Trailer ergattern kann. Das hat aber nie geklappt. Und dann war ich umso überraschter, als ich im August 2022 in Düsseldorf am Flughafen saß. Neben mir ließ sich ein älterer Herr nieder mit Kaffeebecher und einem kleinen Köfferchen. Man guckt die Leute dann ja nicht so richtig an, die da rumlaufen und da sitzen. Aber irgendwie kam der mir bekannt vor aus dem Augenwinkel. Habe ich mir aber nichts weiter dabei gedacht. Bis der dann irgendwann aufstand und mich auf Englisch fragte, ob ich mal kurz auf sein Gepäck aufpassen könne, weil er mal kurz weg wollte. Ich guck hoch, sag, yes, yes, no problem, und denke, hä? Ich stutzte, der Mann stutzte kurz, weil ich so komisch guckte. Er ging dann aber weg und dann holte ich das Handy raus und googelte nach Fotos einer Freundin. Die war nämlich am Vorabend auf einem Mitch Ure Konzert gewesen. Und dann habe ich festgestellt, erstens war das Konzert in Düsseldorf und zweitens sah der Mann auf den Fotos absolut identisch aus. Konnte also tatsächlich kein Zufall sein. Und als er dann wiederkam, habe ich noch so 3-4 Minuten gebraucht und dann habe ich mich durchgerungen, ihn anzusprechen. Sag, excuse me, are you Mitch? Er grinste schon und meinte, am I Mitch? Ich sag, you're. Er sagt, yes. Mit sehr krassem schottischen Akzent übrigens. Und so kamen wir dann aber direkt ins Gespräch, super sympathisch, haben noch ein Foto gemacht. Und wiederum einige Wochen später konnte ich ihn dann nochmal treffen bei einem VIP vor dem Konzert in Paderborn. Und daher stammt der eben gehörte kurze Trailer. Definitiv einer der allerlustigsten Zufälle aller Zeiten. Und generell war ich ja in den letzten 20 bis 30 Jahren immer wieder auf ganz tollen Konzerten unterwegs. Hauptsächlich dank Carsten. Der hat mich da so ein bisschen angesteckt mit seiner kleinen Musikmacke, in Anführungszeichen natürlich. Und wir haben alle möglichen spannenden Künstler gesehen, vom Musikspektrum her, von den 60ern und 70ern bis heute. Das war immer wieder toll. Und nicht nur die Konzerte waren toll, auch Interviews und die Sammlung an Trailern und Handmade-Intros, die wir über die Jahre so zusammenstellen konnten. Ein paar hatten wir ja schon gehört und hier jetzt nochmal ein paar weitere Beispiele von großen Namen aus der Musikwelt.
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3: Vielen lieben Dank an Mr. Big's Sänger Eric Martin und seinen musikalischen Akustik-Tourpartner David Cottrell für diese Grüße, exklusiv für 25 Jahre Handmade. Fleißige Handmade-Hörer wissen ja, was für ein großer Mr. Big-Fan ich bin und dass ich das Glück hatte, die

0: Normalerweise läuft Handmade ja jeden zweiten Mittwoch ab 20 Uhr. Und davor gibt es immer eine Stunde lang die sogenannten Handmade Classics. Also Wiederholungen von alten Sendungen meines verstorbenen Bruders Carsten Wagner, Cap K. Aber heute hier in dieser Sondersendung kommt er als Erfinder der Show natürlich sowieso vor. Und deswegen gehen wir jetzt auch mal direkt zurück ins Jahr 2003. Genauer gesagt zum 29. Oktober 2003 in eine Sendung von Carsten, die er zusammen mit seiner Grundschulklassenkameradin Christina Lux moderiert hat. Sie ist ihres Zeichens Sängerin und Komponistin. Ganz, ganz toll, kann ich euch nur sehr empfehlen. Und da hören wir jetzt mal rein, wie das damals klang in der Sendung mit Carsten und Christina.
1: Wunderschönen guten Tag. Mittwoch, 18 Uhr, kurz nach 18 Uhr. Zeit für Handmade Music. Auf 105,8 über Antenne und 97,8 im Kabelsalat. Und heute ein Lux-Special. Das Lux ist uns zugelaufen. Hi Christina.
2: Ja, schönen guten Abend, hallo.
1: Da ist sie auch schon. Fein, fein, mit Kopfhörern auf, machst du die
2: klar,
1: wieder.
2: Klar, so muss er sein.
1: So kennt man sie von Konzerten nicht, aber hier im Studio. Und wir nehmen das Ganze ja zum Anlass, gleich Werbung zu machen für das Konzert am 13.11. im MT, im Musiktheater. Da müsst ihr alle hingehen. Denn da gibt's gute Musi, ganz tolle Musi.
2: So ist es.
1: Ja. Yeah. Und bei dem Sauwetter draußen haben wir uns gedacht, wir fangen an mit einem Lied, ja, das da heißt Sunshine. Vielleicht hilft's was?
2: Ja, ich hoffe so sehr.
1: Viel Spaß mit uns beiden in dieser Stunde.

0: Ja, wir wissen jetzt nicht, ob die Sonne noch mal, nein, kann ja nicht, ist ja schon zu dunkel draußen.
1: Ja, das kann ja für morgen noch nachhallen. Vielleicht haben wir Schwein, das geht.
0: Schauen wir mal bei der Wiederholung vielleicht der Sendung ab 10, ja.
1: Genau, morgen ab 10.
0: Donnerstag. Genau, Christina Lux hier live im Studio 2 des Freien Radios Kassel.
2: Nee, nicht um 10, sondern inzwischen immer ab 11 Uhr gibt's die Handmade-Wiederholung im FRK. Immer donnerstags, den Tag nach der Erstausstrahlung, 11 bis 13 Uhr. Ja, und das eben war ein Ausschnitt einer Sendung aus 2003 mit Studiogast Christina Lux und natürlich Carsten Kepkay, meinem Bruder. Weiter geht's jetzt mit einem Ausschnitt aus einer Sendung aus dem Jahr 2010. Damals war im Studio Besuch aus England mit dabei.
0: Und heute eine ganz spezielle Sendung mit einem Studiogast aus UK, Mr. Rob Elderton. Er war bei Sailor, produziert Musicals, schreibt Musicals und ist ein ganz großer Songwriter. Ja. Hello, Rob.
3: Hello, young man. How are you?
0: Yeah, I'm fine. And you too, still?
3: I'm very tired. Otherwise, very well.
0: We were fooling around a bit in our hometown.
3: Yeah, looking at the Christmas markets. Delightful.
0: Fantastic, yeah. Für die nächsten zwei Stunden sind wir gesättigt. Wir waren auf dem Weihnachtsmarkt in Kassel. Uns jetzt zu empfehlen, wir haben ja die größte Pyramide der Welt angeblich dort. Die größte Weihnachtspyramide ist in Kassel.
1: Auf jeden Fall. Und ich bin auch noch hier.
0: Und da hinten, da sitzt meine Schwester, die Katrin Wagner. Ja, und sie ist endlich auch mal wieder im Studio.
1: Guten Abend. Hallo.
0: Heute das Trio Infernale hier. Und der Rob hat auch Musik mitgebracht. Er hat was Neues produziert. Das Ganze nennt sich Landing Party. So, ja, wir haben eine CD hier, die hat Rob aus England angeschleppt. Da werden wir ein bisschen was von hören nachher. Wunderbare Sounds, ich habe schon reingehört von dem Auto. Oh, tell us a bit about Landing Party.
3: Landing Party. Landing Party were always the first ashore of a ship.
0: Ah.
3: You see, into foreign lands and taking foreign music. So it's essentially British folk music with grooves from around the world, whether that's calypso or Latin or deep American or European, it's all good, and it all goes into the mix of what's Landing Party.
0: Mm-hmm. And it's instrumental.
3: It's instrumental, yeah. It's I think that's got a broader appeal than having vocals, because there's no lyrics to understand. The music says it all this time.
1: Mm-hmm. That's true.
0: Yeah, so we're talking about it, and I will present a song to you.
3: Yeah.
1: Yeah, just take the first one.
0: Okay. Live legen wir hier eine CD ein im Studio. Wir sind live drauf, hier ist nichts vorproduziert. Und das Ganze heißt Landing Party und ist ein Band-Project.
1: Genau. Wie er gerade erklärt hat, es geht um Leute, die praktisch als Erste von Bord an Land gehen und sozusagen dort die Musik der Länder, die sie bereisen, mitnehmen. Und daher ergibt sich eine wunderbare instrumentale Mischung. Und ich denke mal, wir hören jetzt Titel 1 an, nicht wahr?
0: Jawohl, und der heißt
1: It's called.
3: It's called a Grand Union, yeah, in Europe.
0: Der ist auch für euch der Titel, der erste davon.

Die Tremolos mit ihrer Version von Here Comes My Baby. Stammt im Original eigentlich von Cat Stevens, aber auch in der Tremolos-Version ist der Titel sehr schön. Ja, und das war auch eine der ersten Bands, die ich jemals live sehen konnte. Damals war ich mit Carsten bei meinem ersten Konzert in der Dortmunder Westfalenhalle. 30. Dezember 1993. Eigentlich waren wir nur wegen Sailor da, aber wir konnten auch einige andere großartige 60er und 70er Jahre Künstler sehen. Middle of the Road waren dabei, Pussycat, die Lords und eben auch die Tremolos, bevor dann schließlich unsere Jungs an der Reihe waren. Ganz tolle Konzerterlebnisse, aus denen dann zusammen mit Carstens genereller Liebe zur Musik später Handmade entstanden ist.

0: 25 Jahre Handmade bedeutet auch viele besondere Interviews. Wir hatten ja schon einige Ausschnitte. Und es geht auch gleich weiter mit einem Highlight. Denn im Jahr 2013 hatte Carsten den Achim Reichel am Telefon. Der hat damals viele interessante Sachen erzählt. Und auch da hören wir natürlich nochmal rein.
1: Und nach dem nächsten Lied, danach hören wir uns mal das Interview an mit Achim, was ich da mit ihm geführt habe, die Tage. Und jetzt kommt, bitte alle mitsingen, ihr kennt es alle. Wer das Lied nicht kennt, der hat den Achim verpennt. Also, hier, Aloha, Heya, Hey.

0: Ja, liebe Leute, hier ist die Sendung Handmade, Freies Radio Kassel und auf Westküste FM auch. Und am Apparat haben wir jetzt den Achim Reichel. Hallo.
1: Hallo, hallo.
0: Wie geht es?
1: Ja, eigentlich ganz gut. Es ist ein bisschen warm jetzt in Hamburg, also aber egal.
0: Aber das kennen wir hier auch im Talkessel in Kassel, da heizt sich das immer sehr auf.
1: Talkessel in Kassel, das ist ja fast ein Reim.
0: Ja, ne? Könnte man schon nehmen für ein Lied.
1: Ja, es war im Talkessel von Kassel. Ja, super.
0: Da ist schon mal ein Anfang. Ja, du bist im vierten Jahr jetzt auf der tollen Tournee, solo mit euch, ne?
1: Ja.
0: Und es macht immer noch Spaß.
1: Ja, es ist also, es ist eins der wenigen Dinge, wo ich etwas gewagt habe, wo dann die Konzertagentur sagte, sag mal, bist du dir sicher, dass die Leute sowas mögen? Mhm. Ich sag ja, aber das irgendwie, im internationalen Raum hat es sowas gegeben. Ne? Also
0: durchaus.
1: Ne? So, hierzulande gibt es vielleicht auch nicht so viele, die so viel erlebt haben. Das kann ich nicht, weiß ich nicht so. Aber egal. Jedenfalls habe ich gedacht, ach, das wäre doch mal eine schöne Abwechslung.
0: Ja.
1: Ne? So nicht nur die Songs zu spielen, sondern auch zu erzählen, wie es dazu kam und wo es hakte und wo man baden ging mit seinen Ideen und wo man unverhofft plötzlich, was weiß ich, irgendwie in den Himmel gehoben wurde. Und war ja viel auf und ab auch dabei.
0: Natürlich, das gehört immer dazu zum Leben.
1: Ne? Genau. Und als ich dann feststellte, dass die Leute das ungemein mögen, und einer kam sogar an, irgendwie, das war irgendwo im Osten, der sagte, also weißt du was, also wenn ich jetzt in ein normales Konzert gehe, dann wird mir immer was fehlen.
0: Siehst du?
1: Weil jetzt erzählt mir keiner mehr, wie es dazu kam und was er sich dabei gedacht hat und wie die Umstände waren oder irgendwie so, ne?
0: Das ist schon interessant immer, ja.
1: Ja, ja, und es ist ja auch so, ich meine, wenn man aus heutiger Sicht auf die 60er, 70er Jahre guckt, dann denkt man ja echt, das ist nicht nur ein anderes Jahrtausend. Das ist ja irgendwie, eine Zeit ohne Handy, Computer, ist ja gar nicht mehr denkbar.
0: Ja, ja, ist wirklich so, wie sich das entwickelt hat, rasant, rasant.
1: Ja, ja.
0: Und ja, wir machen auch die Website, meine Schwester und ich, für die Band Sailor, kennst du sicher auch.
1: Ja, ne? Ja.
0: Die Jungs, ja, machen wir und haben auch einiges schon erlebt.
1: Ja, das glaube ich. Ja, das glaube ich. Mhm.
2: Das stimmt. Und nicht nur dank bzw. mit Sailor haben wir vieles erlebt, sondern dadurch indirekt auch mit dem folgenden Herrn. Wir hatten ihn vorhin schon zusammen mit seiner Band Frontman ganz am Anfang der Sendung. Aber unser guter alter Freund und Kupferstecher Pete Lincoln muss ja natürlich auch nochmal solo ran. Den kenne ich dieses Jahr dann nun auch schon stolze 30 Jahre. Der hat also bei Handmade alles miterlebt. In 1996 ist er der neue Sänger bei Sailor geworden, damals als Nachfolger von George Kayanos, dem Captain. War dann dort 10 Jahre am Mikrofon, danach 13 Jahre als Sänger bei The Sweet, inzwischen auch der Sänger von Smokey. Der Scherz ist immer, dass er alle Bands mit S vorne mitnimmt. Denn bevor wir ihn kannten, war er auch noch bei Shakin' Stevens und bei Sir Cliff Richard. Aber er ist auch einer der drei Frontmen. Und jetzt hören wir ihn mal mit einem tollen Solotitel, den ich sehr, sehr mag, nämlich In a Heartbeat. Und davor von Pete noch ein kleiner spezieller Gruß zu 25 Jahre Handmade. Vielen Dank dafür.
3: 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I just wanted to send you a message of congratulations for the 25th anniversary of Handmade on Freies Radio Kassel. I remember all those years ago when your brother Carsten and you started this project, and I'm sure Carsten would be very proud to know that it's reached the grand old age of 25. So congratulations once again, and keep rocking.

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Die wunderbaren The Hooters waren das mit dem Titel Carla with a K. Auch eine absolut großartige Liveband kann ich nur jedem empfehlen. Wenn die Hooters mal irgendwo in der Nähe auftreten, dann unbedingt hin. Und in dem Fall auch vielen lieben Dank an Eric Bazillion für das nette kleine Intro.

Hintergrund ein bisschen Instrumentalmusik von Booker T and the MGs mit dem Titel Green Onions. Ja, und dass die Instrumentaltitel immer im Hintergrund laufen, während und zwischen den Ansagen, habe ich von Carsten übernommen. Das ist ein Markenzeichen von Handmade.

Sailor Live mit The Secretary, aufgenommen im November 2002 bei einem Konzert im englischen High Wycombe. Da wurde damals die Live-DVD der Jungs aufgenommen. Dazu waren wir extra rüber geflogen und sind darauf auch zu sehen. Bandbesetzung damals Pete Lincoln am Mikrofon und der Gitarre, der Phil Pickett, den wir eben kurz im Interview gehört haben, am Bass Nickelodeon, Rob Alderton am Nickelodeon und Akkordeon und der Grand Circle am Schlagzeug. The Secretary, einer der beiden Comeback-Hits von den Jungs aus den 90ern. Sie hatten sich ja erst in Originalbesetzung wieder zusammengetan und danach hat die Besetzung immer mal wieder gewechselt. Dieses Konzert damals war etwas ganz Besonderes und The Secretary sowieso auch immer live mein liebster Titel der Jungs. Ja, und Phil Pickett war übrigens nicht nur Mitglied bei Sailor, der war auch in den 80ern, als die Band einige Jahre pausiert hatte, Mitglied bei Culture Club, die Band rund um Boy George. Und mit denen hat er einige Titel co-komponiert, unter anderem die Hits Karma Chameleon, It's a Miracle oder auch Move Away.

Das waren The Sweet mit dem Titel Lost Angels. Auch einer der Lieblingssongs meines Bruders Carsten und eine seiner Lieblingsbands. Fox on the Run war damals seine erste Vinyl-Single und schon davor war Wigwam Bam der erste Titel, den er auf einem kleinen Kassettenrekorder aufgenommen hat. Mann, Mann, Mann, wie oft habe ich die Geschichte von ihm gehört. Da gab es immer wieder viele tolle Musikgeschichten auf unseren Konzertfahrten. Und das war nur eine von ganz, ganz vielen. Und wo wir gerade wieder von tollen Konzerten sprechen, hier noch eine Band, die uns auch immer besonders am Herzen lag. Oft gesehen in verschiedenen Versionen, aber hier natürlich im Original Dave D. Dozy Vicky McIntitch mit dem Titel, mit dem ihre Show immer losging, nämlich mit Hold Tight.